0: Hallo, ihr da draußen. Ungewöhnliche Töne bei Solia Music, was? Zur 20. Jubiläumsausgabe dieser Sendung habe ich mir einen Studiogast eingeladen. Er ist Anfang 30 und Fan von Heavy Metal Musik. Daher wird es heute zur Feier des Tages mal etwas lauter werden. Ich begrüße ganz herzlich meinen Freund Lenny.
1: Glück auf an alle Fans von härterer Musik. Vielen, vielen Dank, dass ich heute bei deiner Sendung mitmischen darf. Nun, ich versuche, die Zuhörer nicht ganz so in Angst und Schrecken zu versetzen. Keine Sorge. Aber es sei gesagt, du hast es quasi schon angesprochen. Es wird auf jeden Fall lauter.
0: Lenny, wo beginnt deine musikalische Reise?
1: Ja, meine musikalische Reise beginnt natürlich in meinem Kinderzimmer. Genauer gesagt, in dem meines Bruders, wo damals schon die Ärzte aus den Kinderzimmerboxen schalten. Dies ging natürlich auch nicht an meinen Ohren vorbei. Den ersten Song dieser Sendung widme ich also den Ärzten aus Berlin. Aus Berlin! Ein Stück Punkgeschichte schrieben sie mit dem Album 13, worauf sich das Stück Nie wieder Krieg, nie mehr Las Vegas befindet. Dieser Song ist die mahnende Geschichte über die zerstörerische Natur des Glücksspiels und die Bedeutung, sich von süchtig machendem Verhalten zu lösen.
0: Danke für diesen Einblick. Mich begleitet auch deutsche Musik mein Leben lang. Udo Lindenbergs Andrea Doria Album haben wir seinerzeit gesuchtet. 2014 gab er im Hotel Atlantik, in dem er seit Ewigkeiten wohnt, für MTV ein Unplugged-Konzert. Die Unplugged 2 Show folgte 2018. Der Song Wir ziehen in den Frieden auf diesem Album fördert Frieden, Einheit und Gleichheit unter allen Menschen. Er betont die Ablehnung von Diskriminierung aufgrund von Faktoren wie Geschlecht, Rasse, Sprache, Religion oder politischen Überzeugungen. Der Text vermittelt hauptsächlich eine Botschaft der Hoffnung und ermutigt die Zuhörer, sich im Streben nach Frieden zusammenzuschließen, anstatt neue Mauern und Konflikte entstehen zu lassen. Ich finde, diesen Song kann man nicht oft genug spielen.
2: Artikel 3. Niemand darf wegen seines Geschlechts, seiner Abstammung, seiner Rasse, seiner Sprache, seiner Heimat und Herkunft, seines Glaubens, seiner religiösen oder politischen Anschauungen oder seiner sexuellen Orientierung benachteiligt oder bevorzugt werden.

Der nächste Song ist von einer Band, eine von ein paar dutzenden Bands, die mich zum Heavy Metal inspirierten, Gitarrist Darren Malakian. Aerials von System of a Down ist mehr als ein New Metal Klassiker. Es ist ein philosophisches Meisterwerk, das die Grenzen zwischen Musik, Poesie und spiritueller Reflexion sprengt. Seit seiner Veröffentlichung im Jahr 2001 auf dem Album Toxicity hat der Song Millionen von Hörern weltweit fasziniert und polarisiert. Mit seiner Mischung aus aggressiven Riffs, hypnotischen Melodien und rätselhaften Texten lädt Aerials dazu ein, die Tiefen des menschlichen Bewusstseins zu erkunden.

Härtere Rockmusik gibt es ja nicht erst seit kurzem. So ist Give It Away ein Rocksong der Red Hot Chili Peppers und die Leadsingle des Albums Blood Sugar Sex Magik, aus dem es im September 1991 ausgekoppelt wurde. Das Lied zählt zu den bekanntesten Stücken der Band und das zugehörige Musikvideo verschaffte ihr erstmals eine kontinuierliche Aufmerksamkeit im Musikfernsehen. Das Stück wurde 1993 mit einem Grammy Award ausgezeichnet. Ich habe sie noch live erleben dürfen, als sie am Ende ihrer Auftritte nur mit einem langen Socken bekleidet noch einmal die Bühne betraten. Legendär.

Es geht weiter mit einer Band, die ich als erstes hörte, wenn man von härterer Musik sprechen darf. Ihr Debütalbum Infest, welches dieses Jahr zufälligerweise 25-jähriges Jubiläum feiert, darf sich einreihen in eine Vielzahl von Klassikern aus der härteren Rock- und Punk-Szene. Für mich als kleines Blach hat mich der Sound von Papa Roach, insbesondere der Gesang von Jacoby Shaddix, einfach umgehauen. In dem Song Between Angels and Insects geht es um Gier und darum, dass Geld deine Probleme alleine nicht lösen. In einem Songfacts-Interview mit Tobin Esperance von Papa Roach wurde enthüllt, dass der Song von Film Fight Club inspiriert wurde. Der Text im Bridge-Abschnitt stammt aus dem Gespräch, das Brad Pitt mit Edward Norton im Flugzeug führte. Fun Fact: Am 1. Februar war es dann endlich soweit. Mein erstes Mal Papa Roach live. Rise of the Roach Tour, 25 Jahre Infest.

Ice Cream Man ist ein Coversong, der vom Blues-Gitarristen John Bream geschrieben wurde. Van Halen nahm eine neue Version des Songs auf ihr Debütalbum auf und er wurde zu einem Live-Klassiker der Gruppe. Über 20 Jahre lang wunderten sich die Fans über den Text dieses Songs. Spekulationen über eine Zeile in dem Song führten zu Dutzenden von Theorien. Das Rätsel wurde 1999 von der Band aufgeklärt. Dave singt tatsächlich »I got pudding pie banana, Dixie cups all flavors and push-ups too«. Die Dixickle ist David Lee Roths maßgeschneiderte Akustikgitarre, die er hervorholte, um seinen Signatursong »Ice Cream Man« zu spielen. Sie sah aus wie ein riesiges Eis am Stiel. Dedicate one to the ladies.

0: Lenny, du hast doch schon des Öfteren mal so spaßeshalber, wie dein Vetter aus Indien irgendwelche Späße gemacht. Könntest du vielleicht den nächsten Titel, wie dein indischer Vetter Ranjit, ansagen?
1: Hallo, bei mir darf es durchaus auch mal etwas spaßiger zugehen. Als ich die nachfolgende Band entdeckte, war es sofort Feuer und Flamme. Was diese drei Jungs aus der Schweiz auf die Bühne bringen, ha, das ist einfach unfassbar. Könnt ihr gar nicht euch vorstellen. Diese Energie dahinter bereitet mir jedes Mal Gänsehaut. Bis dieses Knochenmark. Tut gut. Insbesondere der letzte Song auf ihrem Debüt namens Psilocybin. Oh, so schön. Haut mich jedes Mal wieder um. Psilocybin muss ich wohl hier kaum einem erklären. Ein Dübel und die Fahrt ins All kann losgehen. Anschnallen nicht vergessen. Aber hört selbst, der Name ist Programm.
0: Was war nochmal Psilocybin?

Budgie ist nicht nur der englische Name für Wellensittich, sondern auch eine 1968 gegründete britische Hardrock-Band aus Cardiff in Wales. Ein durchschlagender Erfolg blieb der Gruppe leider verwehrt. Sie gilt jedoch inzwischen als eine der frühesten Heavy-Metal-Bands und erreichte hierdurch einen gewissen Kultstatus. Der nächste Song ist eine Hommage an den Aufstieg des Heavy-Metal in den 80er Jahren sowie an den Hardrock der 70er Jahre. Aber mehr als das, es ermutigt die Leute auch, sich der befreienden Kraft des Rock'n'Roll und der Heavy-Metal-Revolution anzuschließen, die durch die New Wave of British Metal ausgelöst wurde. Musik schafft eine emotionale Landschaft, in der sich Menschen verbinden, kommunizieren und sich als Menschen verwandeln können. Budgie mit Heavy Revolution.

0: hart, härter, kältig, frostig.
1: Wollen wir zur Normalität zurückkehren? Heavy Metal ist schließlich nichts für Weicheier. Also, hart, härter, Celtic Frost. Die doch recht unbekannten Thrash-Metaller aus der Schweiz um Frontman Thomas Gabriel Fischer, die zum Beispiel in Sachen Härte, Metallica oder Slayer in nichts nachstehen, sind für mich bis heute ein unsterblich hartes Brett im Heavy Metal, trotz ihrer endgültigen Auflösung 2008. Wer dennoch mal Lust auf ein Live-Konzert

Der nächste Song Better Days von The Gun fördert die Idee, nicht nur die Probleme um uns herum zu erkennen, sondern auch aktiv auf eine bessere Zukunft hinzuarbeiten. Es inspiriert die Zuhörer, an der Hoffnung festzuhalten, Stellung zu beziehen und nach positiver Veränderung zu streben, um eine Welt zu erreichen, die frei von Angst und voller besserer Tage ist. Schöne Idee.

Über den nachfolgenden Interpreten brauche ich gar nicht allzu viel erzählen. Ihr kennt sie alle. Durch unzählige Alben und wohl die größten Live-Shows dieser Welt konnten sie etliche Male ihr Können unter Beweis stellen. Auch wenn man dem Drummer jetzt ein nicht ganz so gekonntes Spiel nachsagt. Wir machen da weiter, wo wir bei Celtic Frost aufhörten. Im Thrash-Metal. Die Band, die im Übrigen auch das wohl erste Thrash-Metal-Album 1983 auf den Markt brachten, haben sich inzwischen ihren Platz im Metal-Olymp redlich verdient. Die einen sagen Kommerz, ich sage Legenden. Die Rede ist natürlich von Metallica. Insbesondere das Album And Justice for All, welches sie ihrem zuvor verstorbenen Bassisten Cliff Burton widmeten, zählt für mich bis heute zu den besten Thrash-Metal-Alben aller Zeiten. Der Antikriegssong One gehört dabei für mich zu den besten überhaupt. Viel Spaß!

Ohne die nun folgende Band hätte es wohl weder Punk noch Heavy Metal gegeben. Die Rede ist von The Who. Won't Get Fooled Again ist ein Lied der englischen Rockband The Who, geschrieben von Gitarrist und Hauptsongwriter Pete Townshend. Es wurde im Juni 1971 als Single veröffentlicht und erreichte die Top 10 in Großbritannien, während die vollständige 8,5-minütige Version als letzter Track auf dem Album von 1971 Who's Next der Band erscheint, das im August desselben Jahres veröffentlicht wurde. Der Name Who's Next ist eine ins Deutsche nicht übertragbare Doppeldeutigkeit. Einmal das die Nächste von The Who oder zum anderen Wer ist der Nächste? Das bezieht sich augenscheinlich auf das Coverfoto von Ethan Russell. Die vier Bandmitglieder haben gerade an einen Betonblock uriniert. Auch schön.

Ey, Solar Music Man Andy, weißt du was, muss ich dir erzählen. Eines Tages, ne, da kam dein Sohn Max, einer meiner besten Freunde, auf mich zu und meinte nur, hey, hast du Bock auf wieder was Neues? Hab da was mitgebracht. Ich, in meiner Musik, eigentlich sehr festgefahren, ließ mich aber auf dieses Experiment ein. Blackstone Cherry? Nie davon gehört. Was soll das sein? Magic Mountain? Liegt das im Himalaya? Kann man da hochwandern? Nein. In der Diskografie der Band Blackstone Cherry. Me and Mary Jane? Auch nicht gehört. Was soll das sein? Ein mittlerweile zeitloser Klassiker, der bei mir rauf und runter läuft. Experiment geglückt. Hoffe, ihr habt auch so viel Spaß wie ich damit.

Machen wir einen Sprung nach Irland. Don't Believe a Word ist ein Song der dort ansässigen Band Thin Lizzy, der 1976 veröffentlicht wurde. Der Text handelt davon, dass man nicht alles glauben sollte, was einem erzählt wird, insbesondere wenn es um Liebe geht. Es geht darum, dass Worte lügen können und dass man vorsichtig sein sollte, wenn man jemandem vertraut. Thin Lizzy ist eine irische Rockband. Ihr Werdegang ist eng mit dem Leben von Philip Lynott verbunden, dem Gründer, langjährigen Komponisten, Bassisten und Sänger der Band. Phil Lynott starb am 4. Januar 1986 in Salisbury, Wiltshire, an den Folgen seines langjährigen Drogen- und Alkoholmissbrauchs. Bitte nicht nachmachen.

0: Die nächste Band, die du uns mitgebracht hast, Lenny, das verbindet uns beide sehr. Ich seit den Anfangstagen und du, seitdem du sie das erste Mal gehört hast. Und wir sind beide große Fans dieser Band. Welchen Song hast du uns denn da heute Abend mitgebracht?
1: Oh ja, das verbindet uns. Auf ewig, wie ich finde. Ein weiterer Antikriegssong, der den Vietnamkrieg thematisiert, wurde von den Urvätern des Heavy Metal komponiert und geschaffen. Eine besondere Ehre für mich, die nächste Band um den Prince of Darkness bzw. dieses Stück ankündigen zu dürfen. Für mich seit meiner ersten Hörprobe die Band, wirklich die Band, wenn es um Heavy Metal geht. Eine von vier meiner absoluten Lieblingsbands. Wenn mich nun einer fragt, welches denn mein absoluter Lieblingshit aus den letzten 60 Jahren sei, antworte ich kurz und knapp mit den Worten Warpigs. Was Black Sabbath hier mit den tonnenschweren Riffs von Tony Iommi zaubern, ist von einem anderen Stern. Anders als oft interpretiert, handelt es sich bei dem Song nicht um eine Glorifizierung des Krieges, sondern um einen Antikriegssong, bei dem das Handeln der sogenannten Warpigs, der Kriegstreiber, angeklagt wird.
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Inner Secrets ist das 10. Studioalbum von Santana. Es wurde 1978 veröffentlicht und galt im Gegensatz zu der Verschmelzung von Latin, Jazz, Rock und Spiritualität, die frühere Alben kennzeichnete, als Rockalbum. Der Songtext Well Alright von Santana handelt von der jugendlichen Liebe und der Bereitschaft, sich den Träumen und Wünschen hinzugeben. Es geht darum, dass der Sänger sich nicht darum kümmert, was andere über seine Beziehung sagen, sondern einfach seine Liebe leben will. Santana ist übrigens auch eine der Bands, die Lenny und ich beide sehr gerne hören und lieben. Santana mit Well Alright. Leg los, Carlos.

0: war das geil. Boah, beim letzten Song waren meine Haare offen. Und bei euch?
1: So kann es doch weitergehen. Es wird ein klein wenig härter. After Forever war eine Symphonic-Metal-Band aus den Niederlanden, die 1995 gegründet wurde und sich 2009 leider auflöste. Als 1997 ihre Sängerin Flor Jansen dazu stieß, wurde die Band so richtig komplettiert. Ehe sie 2013 bei Nightwish den eigentlichen Göttern des Symphonic Metal anheuerte, vergingen einige schöne Jahre mit einigen soundgewaltigen Alben und Songs von After Forever. Nicht zuletzt wegen ihrer einzigartigen Mischung aus Symphonic und Death Metal hat es mir diese Band echt angetan. Insbesondere das zweite Album Deceiver mit dem Titel Monolith of Doubt könnte ich den ganzen Tag hören. Wer also auf harte Gitarren des Heavy Metals mit sanften Streichern aus dem Klassik steht, ist hier an der richtigen Adresse. Aber Vorsicht, lasst euch nicht von dem Gegrunze von Background-Sänger Sander Gommons erschrecken. Einfach genial, wie man Heavy und Klassik miteinander kombinieren kann.

Der Songtext von Don't Bring Me Down vom Electric Light Orchester handelt von einer Beziehung, die sich im Laufe der Zeit verändert hat und nun negative Auswirkungen auf den Sänger. Der Titel des Liedes Don't Bring Me Down vermittelt die Botschaft, dass der Sänger nicht mehr von der negativen Energie und den Verhaltensweisen seines Partners heruntergezogen werden will. In dem Song geht es um den emotionalen Schmerz und die Enttäuschung, die aus einer misslungenen Beziehung herrühren, sowie um den Wunsch, nicht weiter verletzt zu werden. Dieses Gefühl kennen wir wohl alle.

Kommen wir nun zu einer echten Herzensangelegenheit. Ihr wollt wissen, was mir auf der Seele brennt? Dann hört jetzt gut zu. In der letzten Zeit konnte man aufgrund einer Reunion von dieser Band wieder mehr hören. Endlich sind die Truppe um Mike Shinoda wieder mit einer neuen Sängerin am Start. Nach dem tragischen Tod um Frontman Chester Bennington im Jahre 2017 war es erst einmal still geworden um die Band Linkin Park. Sagte ich zu Anfang Herzensangelegenheit? Ja, richtig. Denn Linkin Park sind für mich nicht nur der Einstieg in den Heavy Metal gewesen, sondern bis heute meine absolute Lieblingsband. Noch heute höre ich die Songs rauf und runter. Vor allem die ersten drei Alben, bei denen es noch wesentlich härter zugeht, haben es mir so richtig angetan. Der nun folgende Song befindet sich auf ihrem Debütalbum Hybrid Theory, welches im Übrigen sogar das meistverkaufte Debütalbum des 21. Jahrhunderts ist. Mit der Titelnummer 6 reiht sich das Stück Runaway zwischen 12 andere Songs ein.

Musikproduzent Tom Verman zum dritten Mal mit Ted Nugent zusammen. Als er bei einer Session zum Album zum ersten Mal den Titeltrack hörte, wusste er sofort, dass dies Nugents erste Single sein wird. Zwar waren Nugents erste Soloversuche nach der Trennung von The Amboy Dukes schon sehr erfolgreich, aber es fehlte an Hitmaterial, das den extrovertierten Gitarristen auf eine Stufe mit seinen bisherigen Headlinern Aerosmith und ZZ Top hieven würde. Mit dem eingängigen Cat Scratch Fever meinte man einen solchen Hit gefunden zu haben. Cat Scratch Fever ist der englische Begriff für die Katzenkratzkrankheit. Nugent übernahm den Titel von einem Medizinbuch, das seiner damaligen Frau, einer Antiquitätenhändlerin, gehörte. Nugent, der damals wie heute ein kontroverses Image pflegte, war bekannt dafür, ein fanatischer Jäger zu sein und Katzen auf seinem Grundstück zu erschießen, sodass ihm dieser Titel passend erschien. Der Text selbst ist voller sexueller Anspielungen und Wortspiele mit Pussy, was im Englischen sowohl ein Kosename für ein Kätzchen als auch für die weiblichen Geschlechtsorgane ist. Viel Spaß mit Ted Nugent und Cat Scratch Fever hier bei Radio Haspel.

Oder doch einfach nur Dio? Wo soll man da bloß anfangen? Der nächste Künstler, um den es geht, ist eine wahre Legende im Heavy-Metal-Bereich. In unzähligen Bands und Gastauftritten anderer Weltstars gelang es ihm, was nur sehr wenigen gelang. Er stieg auf zu einem der bedeutendsten Sänger dieses Genres. Angefangen bei Ronnie Dio and the Prophets mit eher bluesigen Akkorden, endete das Ganze mit Heaven and Hell, einer Band bestehend aus alten Black Sabbath-Kollegen, doch eher im Heavy Metal. Solo mit ausgewählten Musikern kam ein Meilenstein auf den Markt, den es so kein zweites Mal gab. Die Rede ist natürlich vom 1983 erschienenen Debüt Holy Diver. Das solche gleichnamige Stück nenne ich immer, wenn es um beispiellosen Heavy Metal geht.

Der letzte Song, den ich heute bei der Solar Music Sendung Nummer 20 mit meinem Studiogast Lenny ausgesucht habe, ist von den Altrockern Deep Purple. In diesem Song geht es um die Drogenszene der frühen 70er Jahre, in der man herumreiste und verschiedene Drogen mit verschiedenen Menschen teilte, denen man unterwegs begegnet ist. Die Besuche verschiedener Orte im Weltraum beziehen sich auf unterschiedliche Highs verschiedener Drogen. Ich wette, dass die Purple dies aus persönlicher Erfahrung geschrieben haben. Viel Spaß und guten Flug mit Deep Purple und Space Rocking!

Ach, wie schade, Andi, dass schöne Dinge immer so schnell vorbeigehen müssen. Aber wie gut, dass wir beide noch jeder einen Song haben, oder? Finde ich auch. Also gut, nun zu meinem letzten Song. Aber man soll ja bekanntlich da aufhören, wo es am schönsten ist. Also, das nachfolgende Beispiel zeigt einmal mehr, dass guter Hardrock nicht zwingend aus Birmingham, London oder den Staaten kommen muss. Schauen wir auf die Landkarte Richtung Münster, also fast hier um die Ecke. So stößt man auf eine Hobbyband namens Eat the Gun, die es mittlerweile zu Rang und Namen in Europa geschafft haben. Stilistischer Gesang treffen hier auf harte, schnelle Riffs. Der Song Loner vom vierten Album Stripped to the Bone lädt echt zum Tanzen und Bangen ein. Viel Spaß!

Last but not least hören wir einen Titel einer Jazzrock-Legende, die Lenny und mir schon ein paar Mal einen gemeinsamen musikalischen Höhenflug serviert haben. Unvergessen ihr Konzert beim Woodstock Forever Festival, wo während des Konzerts die Sonne hinter der Bühne unterging. Geflügelpelle. Die Rede ist vom Trio Kran aus Ulm, das in den 70er und 80er Jahren zu den bekanntesten Vertretern des Genres in Deutschland gehörte. Ihr musikalischer Verdienst ist die Mischung von Jazz und Rock mit orientalischen und asiatischen Klängen. Auf der Bühne überzeugt die Band vor allem durch ihre Spielfreude und musikalische Professionalität. Zum Schluss möchte ich nun noch Lenny danken, der mit mir heute diese Sendung moderiert hat. Es hat tierisch Spaß gemacht. Die Mai-Ausgabe von Solar Music wird am 2. Mai 2025 ausgestrahlt werden. Wie ich sehe, ist es ein Brückentag. Zum Schluss Kran mit Andy Nogger vom gleichnamigen Album. Wir hören uns.

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1: Kann es etwas geben, das noch süßer als Zuckerwatte ist? Ja, musikalisch. Nämlich Blackmore's Night. Gemeint sind Richie Blackmore, Ex-Deep Purple und Rainbow und seine Frau Kenneth Knight. Davon habe ich jetzt ausgesucht Shadows of the Moon. Zuckersüße Musik.

Weiter geht's im Programm der Nummer 25 von Hot and Blue. Und diesmal sind's Argent mit einem Klassiker Hold Your Head Up, nebenbei auch gecovert von Uriah Heep. Richtig toller Song.

bleiben wir im Fachgebiet Klassiker, wie mit diesem Mann Jimi Hendrix, der unvergessene Gitarrist, dieser Künstler an der Gitarre, hier mit seinem Song Little Wings, Jimi Hendrix, Little Wings.

Irgendwie habe ich heute mal Lust, so richtig ein paar alte Klassiker rauszuholen. Und da kann auch einer kommen. Die Band The Who. Und ich habe ausgesucht für euch von The Who. Won't Get Fooled Again.

Wechseln wir mal das Land und auch etwas den Stil. Denn diesmal haben wir eine deutsche Band zur Verfügung hier, die Subway to Sally, und der Song heißt So Rot. Subway to Sally für euch.

Bleiben wir in Deutschland und gehen ein paar Jahre zurück in der Geschichte der Musik, in dem Bereich des Krautrocks. Und da habe ich jetzt ausgesucht für euch Jane mit dem Song Hangman.

ein Ex-Metallica-Gitarrist, der sich dann dazu berufen fand, eine neue Band zu gründen, und zwar Megadeth. Und von Megadeth habe ich ausgesucht Hangar 18.

Manfred Mann und seine Earthband sind dafür bekannt, dass sie Coverstücke so richtig weltberühmt gemacht haben. Ob Bob Dylan oder Springsteen. Hier ein weiteres Beispiel. Spirits in the Night. Manfred Mann's Earthband.

Von Kansas habe ich schon so einiges gespielt, aber diesmal ist es endlich soweit. Die Superballade, der größte Hit von Kansas an sich, Dust in the Wind.

von dem Album Conquest. Das letzte Album mit Ken Hensley, auch das einzige Album mit John Sloman als Sänger und Chris Slade an den Drums und einem Song, den bereits schon John Norton einmal eingespielt hatte, aber eigentlich nie veröffentlicht wurde. Hier kommt nun in einer neuen Version von dem Album Conquest Feelings von Uriah Heep.

Langsam geht auch die Nummer 25 zu Ende, doch wir haben noch zwei Songs. Der erste, das ist Cover My Eyes von Marillion. Ein ganz großer Hit mit Steve Horgarth an den Vocals.

Und heute am Schluss der Sendung der 25. Ausgabe von Hard and Blue noch ein Klassiker, Creedence Clearwater Revival und Bad Moon Rising. Auch nochmal richtig aufgelegt bei dem Film The Werewolf from London.

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3: Der Yoshi begrüßt euch auch freundlich und herzlich zu Auf die Ohren Ausgabe Nummer 5. Unser erstes Dreierpack besteht aus Company of Snakes, eine Band ehemaliger Whitesnake-Musiker mit dem Titel Walking in the Shadow, gefolgt von Rob Halford, jahrelang Sänger bei Judas Priest, einmal ausgestiegen, jetzt ist er wieder zurück mit Nightfall. Und ebenso ein bisschen Solo hat auch mal der Bruce Dickinson von Iron Maiden gemacht. Hier haben wir Chemical Wedding und dann ist er auch wieder zu Iron Maiden, seiner Hauptband, zurückgekehrt.

Die nächste Trilogie steht am Start. Fangen wir an mit Italien und Luca Turilli. Richtig knallharter Stoff. Legend of Steel. Gefolgt von Axel Rudi Pell, dem Richie Blackmore des Ruhrpots mit Sailing Away und einer Rocklegende, oft ja auch bei uns gespielt, meine Lieblingsband Uriah Heep mit Knocking at My Door vom Living in the Dream Album. Die könnt's immer noch und das nach fast 54 Jahren. Dankeschön!

Kunterbunz geht's weiter, natürlich auch musikalisch. Wir haben hier nochmal ein Dreierpack geschnürt für euch. Deep Purple mit Call of the Wild, Arena mit Enemy Without und aus Norwegen Reincarnation Crushed to Dust. Hier für euch auf Radio Haspe, euer Yoshi hier am Mikrofon.

So schnell ist eine Stunde rum. Ich sag jetzt schon mal Tschüss, aber vorher gibt's natürlich noch drei Songs für euch. Martha Raid mit Telegram. Ted Nugent aus den USA mit Cat Scratch Fever, kennt jeder von euch. Und nochmal Uriah Heep aus dem Jahre 1972. Eine flotte kurze Nummer, Spider-Woman zum Abschluss. Auf bald, euer Yoshi hier, Radio Hasper mit Auf die Ohren.

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0: Hallo ihr da draußen.
1: Willkommen zur 18. Words-Ausgabe bei Radio Haspe. Heute dreht sich alles um die Worte Dance bzw. Tanz. Frauen gehören zu den prägenden Acts der deutschen Neofolk-Szene. Ihre Musik verbindet mittelalterliche Instrumente wie Drehleier, Nickelharper und Schalmei mit modernen Arrangements. Santiane wiederum ist eine der erfolgreichsten deutschen Bands im Bereich Seemannslied und Folkrock. Ihr Sound basiert auf Shanties, Country und Rock-Elementen. Wenn beide Namen in einem Track auftauchen, steht dahinter meist die Idee, traditionelle Melodik mit stadiontauglichem Chorfeeling zu verbinden. Ideal für Festivals und große Bühnen. Faun sind bekannt für aufwendige Live-Shows und historische Repertoires, Santiano für eingängige Refrains und große Publikumsbeteiligung. Tanz mit mir funktioniert deshalb als Brücke. Es nimmt alte Tänze und Melodien ernst, verpackt sie aber so, dass auch ein großes Publikum mitsingen kann. Für Radio Haspe heißt das, ein Track, der Tradition und Gegenwart zusammenbringt und live garantiert für Gänsehaut sorgt, wie ihr bestimmt gerade gemerkt habt. Die erste allgemeine Verunsicherung, kurz EAV, ist in Österreich eine Institution für satirischen Poprock. Ihre Texte sind pointiert, oft politisch-gesellschaftlich und voller Wortwitz. Tanz, Tanz, Tanz stammt aus ihrer Phase, in der die Band mit ironischen Kommentaren zur Alltagskultur große Erfolge feierte. Die ERV kombinierte eingängige Melodien mit bissigen Texten. Das machte sie in den 80ern und 90ern in Österreich und Deutschland populär. Ein typischer ERV-Song ist gleichzeitig Ohrwurm und Kommentar. Man singt mit und hinterher bleibt der Gedanke hängen. Die Band hat zahlreiche Alben veröffentlicht und ist für ihre theatralischen Live-Shows bekannt gewesen. In der Words-Reihe passt Tanz, Tanz, Tanz perfekt. Es ist ein Tanzlied, das zugleich eine kleine Gesellschaftsdiagnose liefert und das Publikum zum Schmunzeln bringt.

Ruskaya aus Wien mischt Ska, Polka, Rock und russische Folklore zu einem sehr eigenen Party-Sound. Die Band ist für ihre energiegeladenen Festivalauftritte bekannt. Habe ich selbst schon erlebt. Geil. Ihre Songs sind oft tanzbar, laut und voller Bläserhooks. Ideal für Open-Air-Publikum. Tanzi Tanzi steht exemplarisch für diese Mischung. Treibende Beats, Bläserarrangements und ein Refrain, der sofort zum Mitklatschen einlädt. Ruskaya haben sich in der europäischen Szene als Live-Act etabliert und touren regelmäßig auf Festivals, wo ihre Mischung aus Slapstick-Humor und musikalischer Präzision gut ankommt. Für Radio Haspe ist das ein Track, der die Tanzfläche aufreißt, kein intimes Liebeslied, sondern ein kollektives Tanzversprechen, das die Leute von den Sitzen reißt. Also Tisch beiseite und ab geht's!

Kommen wir nun zu einer großen Dame der Musik. Private Dancer ist mehr als ein Songtitel. Es ist das Album, mit dem Tina Turner 1984 ihr weltweites Comeback schaffte. Ich habe sie damals in der Zeche Bochum gesehen, kurz bevor sie diesen Durchbruch mit dieser Langspielplatte hatte. Das Album verkaufte sich millionenfach und brachte Tina Turner zurück an die Spitze der Pop- und Rockcharts. Hits wie What's Love Got To Do With It machten sie zur globalen Superstar-Ikone. Der Titeltrack selbst wurde von Mark Knopfler geschrieben und zeigt Turners Fähigkeit, Intimität und Bühnenpräsenz zu verbinden. Sie singt mit rauer, zugleich verletzlicher Stimme. Tina Turners Karriere ist eine der bemerkenswertesten Wandlungen der Popgeschichte. Von der Rhythm and Blues-Ära mit Ike Turner bis zur Solo-Ikone der 80er. Private Dancer steht für die Verbindung von Tanz, Glamour und einer Sängerin, die sich neu erfand. Für unsere Sendung ist das ein Klassiker, der zeigt, wie Tanz auch als Metapher für Beruf, Bühne und Selbstbehauptung funktionieren kann.

Saltatio Mortis sind eine der bekanntesten deutschen Mittelalter-Rockbands. Dudelsäcke Shawn Mein und Duduk treffen auf E-Gitarre und treibende Drums. Die Band hat sich seit ihrer Gründung einen festen Platz auf Mittelaltermärkten und Rockfestivals erarbeitet. Tanz der Tänze ist ein typischer Saltatio-Track. Mittelalterliche Melodik, chorale Refrains und ein Arrangement, das live zum kollektiven Mittanzen einlädt. Saltatio Mortis pflegen eine aktive Fan-Community und sind bekannt für große, mitreißende Shows, bei denen das Publikum oft in Kostümen bzw. Gewandung erscheint. In der Words-Reihe zeigt dieser Song, wie Tanz in der Szene nicht nur folkloristisch, sondern als gemeinschaftliches Ritual gelebt wird. Laut, feierlich und mit viel Pyrotechnik auf der Bühne.

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1: Als nächstes habe ich jetzt was für Kollege Yoshi. Uriah Heep gehören zu den langlebigen Größen des britischen Hard- bzw. Prog-Rocks und ihr Sound ist geprägt von Hammond-Orgeln, mehrstimmigen Vocals und melodischen Gitarren. The Dance ist ein Song, der die theatralische Seite der Band zeigt. Große Arrangements, dramatische Gesangslinien und eine Produktion, die für die Bühne gedacht ist. Uriah Heep hatten in den 70ern und 80ern, besonders in Europa, eine treue Fanbasis und sind für ihre ausgedehnten Live-Performances bekannt. Die Band hat zahlreiche Besetzungswechsel erlebt, blieb aber stilistisch markant. In unserer Sendung steht Dance für die Verbindung von Rocktheater und tanzbarer Energie. Ein Stück, das live oft als Höhepunkt funktioniert und die Fans zum Mitsingen bringt. Momentan sind sie auf ihrer weltweiten Abschiedstournee.

Kommen wir nun zu einer Frau, die ein grandioses Konzert in der Alhambra gegeben hat. Absolut sehenswert. Rowena McKennitt ist eine kanadische Musikerin, die keltische, mittelalterliche und orientalische Einflüsse zu einem sehr eigenen atmosphärischen Folksong verbindet. The Mama's Dance wurde in den 90ern zu einem ihrer bekanntesten Songs und erreichte in einigen US-Charts hohe Platzierungen. Ein Remix trug zusätzlich zur Radiopräsenz bei. McKennitts Arrangements sind reich an historischen Anklängen und akustischen Farben. Harfe, Akkordeon, Streichinstrumente und ihre klare Stimme prägen den Klang. Der Song greift die Tradition der Mamaspiele auf, also volkstümliche Theater- und Tanzformen, und übersetzt sie in ein modernes, radiotaugliches Format. Lorena McKennitt mit The Mama's Dance.

Unsere musikalische Reise führt uns nun in unser Nachbarland Holland. Kajak sind eine niederländische Progressiv-Pop-Band, die seit den 70ern aktiv ist. Ihr Song Starlight Dancer ist Titelstück eines ihrer bekanntesten Alben. Kajak verbindet symphonische Elemente mit eingängigen Melodien. Das macht sie zu einer der beständigsten Prog-Formationen aus den Niederlanden. Die Band hatte in Europa moderate Erfolge und ist besonders bei Fans von melodischem, arrangiertem Rock sehr beliebt. Starlight Dancer steht für diese Mischung aus Melodie, Harmonie und leicht Prog-Touch. Kein Tanzbodenbanger, aber ein Song, der durch seine Atmosphäre zum leichten Schwingen einlädt.

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2: Black Sabbath sind die Pioniere des Heavy Metal. Ihr Katalog reicht von doomigen Riffs bis zu überraschenden stilistischen Ausflügen. Auf einigen Alben finden sich Stücke, die weniger nach klassischem Metal klingen und stattdessen jazzige oder experimentelle Elemente zeigen. Air Dance ist ein Beispiel für solche Momente, in denen die Band mit anderen Klangfarben spielte. Black Sabbath prägten das Genre nachhaltig und beeinflussten zahllose Bands. Besetzungswechsel und Solokarrieren der Mitglieder gehören zur Bandgeschichte. In der Words-Reihe ist Air Dance ein Hinweis darauf, dass Tanz im Rock nicht nur körperlich, sondern auch als musikalische Bewegung verstanden werden kann. Als Luftzug, als Groove, als überraschende Wendung im Arrangement. Black Sabbath mit Air Dance.

Und noch einmal geht's Richtung Mittelalter. Tanzwut entstand aus Mitgliedern der Mittelalter-Folkszene und verbindet Dudelsäcke und mittelalterliche Melodien mit harter Elektronik und Rockriffs. Die Band prägte das Genre Mittelalter-Rock Industrial in Deutschland und ist für energiegeladene Live-Shows sehr bekannt. Das selbstbetitelte Debütalbum etablierte ihren Sound. Treibende Beats, martialische Dudelsack-Hooks und eine Bühnenästhetik, die Mittelalterromantik mit moderner Härte verbindet. Tanzwut trifft häufig auf Festivals auf, die sowohl Rock- als auch Mittelalterpublikum anziehen. Für Radio Haspel ist das wiederum ein Paradebeispiel dafür, wie Tanzwut als Begriff Programm ist. Kollektive Ekstase, die sowohl historisch als auch zeitgenössisch funktioniert. Es darf gepokt werden.

Zum Schluss des ersten Teils von Words 18 ein echter Popklassiker. The Safety Dance von Man Without Hats wurde Anfang der 80er zum internationalen Hit und ist bis heute ein Synonym für unbeschwertes Tanzen. Ivan Doroschuk schrieb den Song als Reaktion auf eine Club-Erfahrung, in der Pogo-Tanzen nicht gern gesehen war. Der Text ist eine ironische Verteidigung des freien Tanzens. Der Song erreichte hohe Chartplatzierungen, insbesondere in Nordamerika, und das zugehörige Video lief massiv auf MTV, was den Hit weiter befeuerte. The Safety Dance ist ein Beispiel dafür, wie ein einfacher, eingängiger Refrain und ein markantes Synthesizer-Arrangement einen Song zur Pop-Hymne machen kann. Für unsere Words-Ausgabe ist das der perfekte Abschluss. Ein Tanzlied, das Freiheit feiert und das Publikum zum Mitmachen einlädt. Wir hören uns.

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2: Hallo ihr da draußen. Hier ist Radio Hasper mit Words Nummer 18, Teil 2, mit dem Wort des Tages Dance oder Tanz. Radio Hasper ist bekannt dafür, dass wir auch mal außergewöhnliche Sachen spielen. So habe ich am Anfang mal einen ganz großen Klassiker herausgesucht. Paul Kuhn, lange Jahre als unser Mann am Klavier bekannt, war eine feste Größe der deutschen Jazz- und Unterhaltungsszene. Tanz, Tanz, Tanz, My Darling zeigt Kuhns Swingwurzeln. Big Band, Arrangements, elegante Klavierlinien und diese leicht nostalgische Stimme. Kuhn arbeitete jahrzehntelang als Bandleader fürs Radio und TV und prägte das deutsche Musikfernsehen. Für Radio Haspe ist das ein charmantes Stück Tanzmusik, das Erinnerungen an Tanzlokale und Sonntagsschwurf weckt, stilvoll, swingend und mit einem Augenzwinkern. Weiter geht's über den großen Teich in die USA. Pavlov's Dog aus den USA wurden Mitte der 70er mit ihrem Debüt Pampered Manual bekannt. Sänger David Zurkamp ist berühmt für seine markante Falsettstimme. Song Dance ist ein typisches Stück dieser Platte. Progressiv, melodisch und mit einer leicht theatralischen Gesangslinie. Die Band gilt als Geheimtipp der Prog-Szene und ihre frühen Alben werden von Sammlern sehr geschätzt. Für unsere Sendung ist das ein Tanzstück für Hörer, die komplexe Arrangements und ungewöhnliche Stimmen lieben. Ein Tanz zwischen Prog und Bop. Pavlov's Dog mit Song Dance.

Kommen wir zu einem Mann aus dem Ruhrgebiet. Stefan Stoppock, kurz Stoppock, ist ein deutscher Singer-Songwriter, der Rock, Blues und Chanson verbindet. Sein Song Tanz ist weniger Party-Track als persönlicher Appell. Textlich ist er direkt, musikalisch reduziert und live oft ein intensiver Moment. Stoppock ist bekannt für seine ehrlichen Texte und seine bodenständigen Konzerte, bei denen er gerne Geschichten zwischen den Songs erzählt. Ein Tanz, der nachdenklich macht. Kein Disco-Beat, sondern ein Schritt in Richtung Authentizität.

Die Walker Brothers waren in den 60ern eine der erfolgreichsten britisch-amerikanischen Popgruppen, obwohl keiner der drei tatsächlich Walker hieß. Ihre Version von Land of Thousand Dances erschien 1966 auf dem Album Portrait und brachte den Song, der ursprünglich von Chris Kenner stammt, in eine orchestrale Pop-Dramatik, wie sie nur die Walker Brothers konnten. Während Wilson Pickett mit seiner Version 1966 die US-Top Ten knackte, war die Walker-Fassung vor allem in Europa beliebt und zeigte Scotts markante Baritonstimme in voller Breite. Die Band war in Großbritannien zeitweise populärer als die Beatles, zumindest was Teen-Magazin-Cover angeht. Land of Thousand Dances wurde später unzählige Male gecovert, aber die Walker Brothers Version bleibt eine der elegantesten. Ein weiterer Tanzklassiker im Smoking.

Der Song And We Danced stammt von den Hooters und erschien 1985 auf dem Album Nervous Night. Die Band machte sich mit ihrer Mischung aus Rock-Folk-Elementen und der markanten Melodica-Hook einen Namen. Die Hooters spielten in den 80ern auf großen Bühnen und profitierten sehr von der MTV-Rotation. Ihr Sound ist eingängig und live sehr publikumsnah. Ein Song, der sofort Bilder von Tanzflächen und lauen Sommernächten heraufbeschwört. Ein Publikumsliebling aus den 80ern. So Hooters mit And We Danced.

Tonsteine Scherben waren nie eine Chartband, dafür aber einer der einflussreichsten politischen Rockgruppen Deutschlands überhaupt. Tanz stammt aus der späteren Phase der Band, als Rio Reiser und Co. musikalisch zugänglicher wurden. Die Scherben waren bekannt für legendäre Live-Konzerte, die oft länger dauerten als geplant, weil das Publikum nicht gehen wollte oder weil die Band nicht aufhörte. Obwohl sie finanziell ständig kämpften, prägten sie Generationen von Musikern. Tanz ist einer ihrer seltenen Songs, die fast schon fröhlich wirken, zumindest für Scherbenverhältnisse. Die Band prägte die linke Subkultur der 70er und 80er und ist bis heute ein Bezugspunkt für politische Musik in Deutschland. Und jetzt hör auf Tonsteine, Scherben und Tanz.

Bleiben wir noch einen Moment bei Musik aus Deutschland. Herbert Grönemeyer ist einer der erfolgreichsten deutschsprachigen Künstler überhaupt und seine Alben füllen Stadien. 1998 veröffentlichte Herbert Grönemeyer sein Album Bleibt alles anders, das nach einer persönlichen Krise entstand und trotzdem zu seinen erfolgreichsten Werken zählt. Tanzen ist einer der leichteren, rhythmischeren Tracks des Albums. Grönemeyer war zu diesem Zeitpunkt längst eine Institution. Bochum war eines der meistverkauften deutschen Alben der 80er und Mensch sollte später alles noch übertreffen. Tanzen zeigt seine typische Mischung aus Alltagsbeobachtung, Sprachspiel und dieser leicht holpernden Rhythmik, die nur er so hinbekommt.

Cream, Eric Clapton, Jack Bruce, Ginger Baker. Sie waren die erste echte Supergroup der Rockgeschichte. Dance the Night Away stammt von Disraeli Gears von 1967, einem Album, das in nur 5 Tagen aufgenommen wurde. Der Song ist ein psychedelischer Ausflug mit ungewöhnlicher Gitarrenstimmung und orientalisch angehauchten Melodien. Cream verkauften weltweit über 15 Millionen Alben und lösten sich 1968 auf dem Höhepunkt ihres Erfolgs auf. Hauptsächlich, weil Clapton den ständigen Streit zwischen Bruce und Baker nicht mehr ertrug. Schade. Dance the Night Away ist einer ihrer unterschätzten Klassiker. Es ist kein Disco-Hit, sondern Rock, der zum Ausgelassensein und Zuhören zugleich einlädt. Ein Tanz durch die späten 60er.

Götz Wiedmann, früher Teil des Duos Joint Venture, ist einer der produktivsten Liedermacher Deutschlands mit über 20 Alben und unzähligen Live-Auftritten. Tanzen ist typisch Wiedmann. Humorvoll, direkt, manchmal derb, aber immer mit einem menschlichen Kern. Er tourt seit Jahrzehnten ohne große Medienpräsenz, füllt aber immer regelmäßig Clubs und Festivals. Wiedmann ist bekannt dafür, dass seine Songs oft aus spontanen Alltagsbeobachtungen entstehen und dass er sie live gern verlängert, kommentiert oder komplett umstellt. Tanzen ist einer seiner Publikumsfavoriten. Wenn ihr ihn noch nicht live gesehen habt, schaut ihn euch an. Es ist ein äußerst unterhaltsamer Abend.

Lucifer's Friend gehören zu den frühen deutschen Hard- und Prog-Rock-Bands, gegründet 1970 in Hamburg. Ihr Debütalbum gilt heute als Vorläufer des Doom-Metal. Satyr's Dance zeigt ihre progressive Seite. Komplexe Arrangements, Hammond-Orgel, britischer Gesang von John Lawton, der übrigens später bei Uriah Heep einstieg. Und die Band war international erfolgreicher als in Deutschland. Sie wurde in US-Rockmagazinen regelmäßig gefeiert. Satyr's Dance ist ein Beispiel dafür, wie weit deutsche Rockbands schon Anfang der 70er experimentierten. Satyr's Dance zeigt diese stilistische Bandbreite, komplexe Arrangements, dunkle Stimmung und instrumentale Finesse. Die Band war in den 70ern besonders bei Sammlern und Prog-Fans beliebt. Lucifer's Friends mit Satyr's Dance.

Phenomena war ein 80er Projekt, das verschiedene Rockstars zusammenbrachte. Auf dem Titel Dance with the Devil wirkten Musiker wie Glenn Hughes und Cozy Powell mit. Der Song wurde vor allem in Japan und Skandinavien ein Erfolg. Zwei Regionen, die Melodic Rock traditionell lieben. Die Besetzung wechselte ständig, aber die Gitarrenarbeit blieb immer hochklassig. Das Ergebnis ist ein dramatischer Hardrock-Track mit großem Sound und theatralischer Attitüde. Solche Supergroups waren in den 80ern beliebt, weil sie Star-Power und Studio-Perfektion verbanden. Phänomena tanzen nun mit dem Teufel.

Die Gruppe Glasperlenspiel starteten 2011 mit Elektropop und erreichten schnell hohe Streamingzahlen. Tanzen ist einer ihrer typischen Abtempo-Tracks. Modern produziert, klare Hooks und viel Synthesizer-Fläche. Das Duo gewann 2012 den Echo als Newcomer des Jahres und war mehrfach in den deutschen Top Ten vertreten. Ihr Sound ist stark von skandinavischem Pop beeinflusst. Klare Strukturen, wenig Schnörkel und viel Energie. Tanzen funktioniert genau deshalb so gut. Es ist Pop, der sofort zündet. Für unsere Dance-Reihe ist das der zeitgenössische Abschluss des zweiten Teils. Ein Song, der die Brücke schlägt von traditionellem Tanzbegriff zu moderner Club- und Popkultur. Frisch, elektronisch und publikumswirksam. Wir hören uns.

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Hallo, ihr da draußen. Es wäre zu schade, wenn ich von dem grandiosen Album Rockbommels Land in dieser Reihe nur einen Titel spielen würde. Deshalb habe ich mich kurzfristig entschlossen, noch eine fünfte Folge nachzulegen. Die eigentliche Idee hinter den Veröffentlichungen von Aerox Silvermint Records ist es, den absoluten Grobschnitt-Fans für einen absolut fairen Preis Live-Raritäten sowie komplette Konzertmitschnitte anzubieten. Bisher hat Aerox auf seinem Label 100 CDs mit Konzerten veröffentlicht. So auch das Konzert von 1979 in Würzburg. Darauf die eingangs gehörte, traumhafte Version von Rockbommels Land. Mary Green, wir können sein. Zeitloser Atem, träumend. Mary Green, unser Leben, die Synthese dieser Welt. Diese Zeilen vermitteln ein Gefühl von Möglichkeit, Freiheit und einer Verbindung zu etwas Überirdischem. Die wiederholte Phrase »Moments are here and now just moments« betont das Leben im Moment, das Schätzen flüchtiger Erfahrungen und das Nicht-Fixieren auf die Zukunft. In der Gesamtheit widmet sich Mary Green tiefgründigen Fragen des Daseins, der individuellen Freiheit und der leidenschaftlichen Suche nach Sinn. Die Lyrics entfalten sich wie ein geheimnisvolles Buch, dessen Seiten wir mit jedem Hören aufschlagen. Eine Reise durch die verschlungenen Pfade unserer eigenen Gedanken und Träume. Viel Spaß mit Mary Green.

bekommen kann, indem man leichte Drogen endlich legalisiert. Nach dem schönen Motto: Finger weg von harten Sachen und legalize Erdbeereis.

0: Polizei!
1: Was für welche?
0: Polizei! Ach, endlich!
2: Was ist denn hier los? Sie müssen hier unbedingt eine Razzia durchführen.
3: Was? Warum denn?
2: Hier wird Haschisch geraucht.
3: So? Welche Sorte denn?
2: Grüner, ja, grüner, ganz gefährlich, ja.
3: Grüner? Also ich rauch lieber schwarzen. Haben Sie mal Feuer da?

0: Dankeschön.
1: Ein bemerkenswertes Hagener Projekt nennt sich Symphonic Floyd. Hierbei präsentiert die Hagener All-Star Band Green zusammen mit dem Philharmonischen Orchester und dem Opern- und Kinderchor Hagen die Musik von Pink Floyd in einer spektakulären symphonischen Bearbeitung. In beeindruckenden Konzerten, die bis zu 3,5 Stunden dauern, werden sowohl selten gespielte Frühwerke als auch Highlights aus verschiedenen Schaffensperioden von Pink Floyd aufgeführt. Ein besonderer Höhepunkt ist dabei das komplette Album The Dark Side of the Moon in einem orchestralen Arrangement. Von diesem Album hören wir nun den Song Time in der Version von Green mit Miller Kapolke am Bass.

Ich könnte noch 20 Folgen dieser Reihe machen. So sehr liebe ich diese Band, die ich bisher 66 Mal live erleben durfte. Aber einmal muss Schluss sein. Zum Abschluss freuen wir uns mit der Band, dass die 13 verlorenen Minuten wiedergefunden wurden. The Missing 13 Minutes ist ein Live-Song von Grobschnitt. Dieses Stück wurde, wie das Solar Music Live-Album, während eines Konzerts in Mülheim im Jahre 1978 uraufgeführt. Leider sind die genauen Lyrics nicht weit verbreitet, aber die Musik selbst ist ein fesselndes Erlebnis. Die Band verbindet progressive Rockelemente mit einer energetischen Bühnenpräsenz. Und jetzt hast du die Gelegenheit, diesen Song zu hören, und du wirst sicherlich von der Atmosphäre und der musikalischen Reise beeindruckt sein. Wir hören uns.

Es hat euch ein wenig gefallen hier heute Abend in Mülheim. Ich möchte euch kurz wie immer zum Schluss die Musiker der Gruppe vorstellen. Am Schlagzeug Erok!

Der wichtigste Mann der Gruppe ist wie immer nicht auf der Bühne, sondern irgendwo da hinten unter euch im Saal. Am Mischpult der einzige Gastarbeiter bei Grobschnitt.

wenn ihr jetzt mal alle einmal ganz leise seid, dann könnt ihr mal etwas hören, was es sonst nicht zu hören gibt. Nämlich, wie man in Österreich Musik macht. Achtet da vorne auf den jungen Mann, der einzige Schlauchbläser Europas. Ja, das war Grobschnitt. Wir wünschen euch einen schönen Heimweg. Bis zum nächsten Mal. Tschüss, Mülheim!

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0: Thank you. Thank you very much. Thank you so much. And now, ladies and gentlemen, we would like to go back and sort of reminisce just a little bit and pick up some of the real old blues. If we should happen to play one that you remember, let us know it by making some noise. If we should pick up one that you might remember, we'd like to start it off by one of the real, real oldest. And it sounds something like this.
1: Hallo ihr da draußen. Herzlich willkommen zur fünften und vorerst letzten Ausgabe unserer Sendereihe von That's Life. Begonnen habe ich mit einer B.B. King-Version von Every Day I Have the Blues, live auf dem Album Live at the Regal. Es ist ein kurzes, intensives Blues-Statement, aufgenommen am 21. November 1964 in Chicago. Und es gilt als eines der wichtigsten Live-Blues-Dokumente überhaupt. Musikalisch ist das Stück ein Lehrstück in ökonomischem Bluesspiel. Kings Stimme und die Lucille-Gitarre erzählen dieselbe Geschichte. Die Bläser und das Schlagzeug halten den Groove, ohne zu überfrachten. Die Live-Fassung ist kürzer als viele spätere Interpretationen, aber gerade diese Knappheit macht sie so eindringlich. Kein überflüssiges Solo, jeder Ton sitzt. Nun habe ich für euch Gary Moore mit Parisian Walkways vom Album Blues Alive herausgekramt. Das Album wurde live aufgenommen während der 1992er Tour und 1993 dann veröffentlicht. Es ist eine rund siebenminütige, sehnsuchtsvolle Schlussnummer, in der Gary Moores Gitarre weint und lange, starke Soli das Publikum mitnehmen. Die Aufnahme stammt aus Mitschnitten großer Venues wie der Royal Albert Hall und zeigt Moore in voller Blues-Emotion. Zurückhaltender Gesang, eine warme Band im Rücken und ein Solo, das langsam anschwillt und schließlich alles trägt. Kurz gesagt, ein intensiver, fast filmischer Gitarrenmoment, der das Studio-Original in rohe, unmittelbare Dringlichkeit verwandelt. Gary Moore spielte diesen Song mit einer Intensität, die Zuhörer zu Tränen rühren konnte. Gitarrenromantik pur.

Stellt euch einmal Folgendes vor. Grelles Scheinwerferlicht, der Geruch von Bier in der Luft und ein Piano, das gleich explodiert. Jerry Lee Lewis reißt die Bühne im Star Club in Hamburg auseinander und ihr seid mittendrin. Diese Version von Whole Lotta Shaking Going On stammt aus der legendären Nacht am 5. April 1964. Aufgenommen so roh, dass man fast die Tasten knistern hört. Jerry Lee hämmert das Piano wie ein Orkan. Die Stimme kratzt, die Band jagt den Groove voran und das Publikum wird zur eigenen Percussion-Sektion. Kein Studioschmuck, kein Feinschliff, nur purer, ungezügelter Rock'n'Roll. Kurz, laut und absolut ansteckend, wie ein musikalischer Adrenalinschub. Jerry Lewis Bühnenauftritte waren Legende. Man wusste nie, ob das Piano überlebt. Hier nun bei That's Life, bei Radio Haspe, Jerry Lee Lewis mit Whole Lotta Shaking, Going On. Yeah.

Und jetzt ein historischer Moment. Santana mit Soul Sacrifice, live beim Woodstock Festival am 16. August 1969. Zuerst ein pulsierender Percussion-Teppich aus Congas und Timbales, dann schleicht Carlos Santanas Gitarre heran und verwandelt den Rhythmus in eine brennende Melodie. In der Mitte explodiert das Stück in ein atemberaubendes Schlagzeugsolo von Michael Shreve, gerade mal 20 Jahre alt, präzise und furios, das die Menge in Ekstase versetzt. Lateinamerikanische Rhythmen treffen auf psychedelische Gitarrenläufe. Das Publikum wird zum Teil der Performance und am Ende bleibt das Gefühl, hier wurde eine Band zur Legende. Übrigens, es gibt auch in unserer Legendenreihe eine Ausgabe, die sich mit dem Woodstock Festival beschäftigt. Wen's interessiert, bitte reinhören. Jetzt aber erstmal Santana mit Soul Sacrifice vom Woodstock Festival 1969.

0: Die Menge tobt, die Scheinwerfer blenden und ein Piano setzt ein. Das ist Queen mit Don't Stop Me Now, live vom Album Life Killers. Es wurde auf der Europa-Tour Anfang 1979 aufgenommen. Freddie Mercury prescht los, seine Stimme sprüht förmlich vor Energie, während Brian Mays Gitarrenfunken über dem dichten Soundteppich fliegen. Das Album wurde von der Band selbst gemischt, was dem Track eine rohe, unmittelbare Theatralik verleiht. Kurz, laut und unwiderstehlich, genau der Moment, in dem niemand mehr stillsitzen kann. Also, hoch die Afterballen und let's dance!
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Jetzt kommt bei Radio Haspel im fünften Teil der Sendung That's Life der Song Jailbait von Wishbone Ash aus den BBC Sessions, aufgenommen Anfang der 1970er, später gesammelt auf Live at the BBC von 1995. Fühlt die Gitarren, die sich wie Zwillingsschwerter kreuzen, und ein Riff, das sofort zupackt. Der BBC-Take ist roh und direkt, kein Studioschmuckstück, sondern die Band im Live im Studio-Modus. Tight, hungrig und ohne Overdubs, die alles weichspülen würden. Rhythmus und Lied schieben wie ein gut geöltes Motorrad und die Performance hat diesen charmanten, leicht verrückten 70er-Drive. Kurz, scharf und absolut mitreißend. Wishbone Ash mit Jailbait.

Vergiss das Studio-Politur-Image. Hier kommt die Reunion-Version. Sie ist laut und publikumsgetrieben und mit ordentlichem Gitarrenpunch. Es wurde aufgenommen während der Europatour 1999 und veröffentlicht am 20. Juni 2000 auf dem Live-Album One Night Only. Die gut 5 Minuten Fassung setzt die berühmten Twin-Gitarrenharmonien in den Vordergrund. Das Album ist Phil Lynott gewidmet. Die Performance fühlt sich wie ein kollektives Wiedersehen an. Mitsing-Refrain inklusive. Zur Einordnung, das Original von 1976 machte die Band groß. Die Studio-Single kam in England auf Platz Nummer 8 und in den USA auf Platz 12 der Charts. Diese Live-Version ist kein Chart-Comeback, sondern ein lautes, ehrliches Live-Statement. Thin Lizzy mit The Boys Are Back in Town.

0: Es ist ein heißer Südstaatensommer. Der Samtvorhang öffnet sich im Fox Theatre voller Menschen. Und dann zünden Lynyrd Skynyrd ihren Übersong Freebird live. Er wurde unter anderem aufgenommen bei 3 Shows im Fox Theatre in Atlanta zwischen dem 7. und 9. Juli 76 und verewigt auf dem Doppel-Live-Album One More From The Road, das im September 1976 veröffentlicht wurde. Es beginnt als zärtliche Ballade und steigert sich dann in ein sich aufbauendes Gitarreninferno. Die Live-Fassung dehnt sich auf über 14 Minuten aus und wird zum Duell aus Slide und Leadgitarre. Produzent Tom Dowd fängt diese Energie ein. Das Album bekam später Gold und Platin. Historisch wichtig, es ist das Live-Dokument der klassischen Ära von Lynyrd Skynyrd, kurz vor der tragischen Flugzeugkatastrophe 1977. Und ich muss gestehen, es ist eines meiner Lieblingsstücke. Und das war das Ende von 5 Folgen Sets Live. Danke fürs Zuhören hier bei Radio Haspe. Keep on rocking. Wir hören uns.
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1: Achtung, Achtung! Radio Hasper präsentiert eine musikalische Weltreise, die den Hörer in verschiedene Länder und Regionen der Welt entführt. Wo geht die Reise heute hin?
2: Ja, die Weltreise macht Station in den Niederlanden, in unserem Nachbarland. Und die erste Folge heißt Frau Antje präsentiert, die Nummer 1. Wir beginnen mit einem Song, ja, der ist eigentlich prädestinierend für die frühe Rock- oder Popmusik aus den Niederlanden. Das sind Shocking Blue mit dem Klassiker Venus. Hier für euch Radio Haspe, die Weltreise Niederlande, präsentiert vom Yoshi.

Bleiben wir in den frühen Jahren der niederländischen Rockmusik und Popmusik. Anfang der 70er Jahre haben wir die Cats hier zu begrüßen. Der Song, den es auch in deutscher Sprache gab, ich habe ja die englische Version genommen, so One Way Wind, das ist ein echter Klassiker irgendwie. Naja, manche sagen, ich sage, und alle sagen, so ist der Yoshi drauf, so ist Radio Haspel drauf. Wir machen, was wir wollen und wir haben Spaß dabei.

So langsam steigern wir uns, was die musikalische Qualität angeht. Zwar immer noch so ein bisschen im Bereich des Kommerzes, aber Earth and Fire haben so richtig schon mal erste Ansätze von Progressivrockmusik oder richtig einen schönen klassischen Hardrock. Hier sind sie mit Memories. Ist auch in Deutschland sehr gut gelaufen und ich muss sagen, dieser Song ist bis heute für mich einer der besten aus den Niederlanden. Viel Spaß mit Earth and Fire und Memories.

Einen Klassiker haben sie bearbeitet. Einen Song, der bekannt wurde durch die Animals. Ein Traditional, kann man fast schon sagen. Hier sind sie, die Frigid Pink, mit viel Wah-Wah und Gitarrenarbeit bis zum Abwinken. Hier kommen sie mit House of the Rising Sun. Vor ein Jahr präsentiert die Band Frigid Pink hier auf der Weltreise die Niederlande. Am Mikro euer Yoshi bei Radio Haspel. Und freut euch auf weitere tolle Songs, die gleich noch folgen werden.

der holländische oder niederländische Tastendrücker der Ausnahmeklasse, Rick van der Linden, hatte sich zur Aufgabe gemacht, klassische Musik in die Neuzeit zu transportieren. Mit seiner Band Exception hat er das hervorragend umgesetzt. Hier kommt eine klassische Bearbeitung oder ein Klassiker, der bearbeitet worden ist von Exception mit einem neuen Sound. Das ist Toccato. Ich muss sagen, sehr, sehr gelungen.

nicht nur toller Gauder wurde von Frau Antje präsentiert, sondern auch ein fantastischer Gitarrist, ein Gitarrero aus den Niederlanden, nämlich Jan Ackermann. Zugleich auch Kopf der Progressivrockband Focus, die weltweit für Furore gesorgt haben und bis heute immer noch sorgen. Hier sind sie mit Hokus Pokus auf Radio Hasp in der Sendung Weltreise Niederlande. Frau Antje präsentiert Teil 1.

Wagen wir einen Zeitsprung sozusagen, ein Traveling in Time, in die jetzige Zeit, und zwar hin zu der Band Allergy. Das ist so Gothic Progressive Rock aus den Niederlanden. Das ist Musik, die wirklich zu begeistern versteht, und ich muss mal sagen, die Vielfalt dieses Kleinlandes musikalisch, was sie da so liefern, ist einfach Spitzenklasse. Hier sind sie mit Inside Universe, Allergy. Vormerken, tolle Band, tolle Musik.

machen wir noch einmal einen Ausflug in die Popmusik, in die niederländische Popmusik. Max Werner, Schlagzeuger von der Band Kajak, von der wir mit Sicherheit auch noch was zu hören bekommen. Er hat's gewagt, er hat's immer gesagt, jetzt mache ich mal kein Progressivrock, sondern was Kommerzielles und was Schönes. Das ist Rainy May, da habe ich eine Extended Version ausgesucht von knapp 5,5 Minuten, etwas über 5,5 Minuten. Max Werner kennt ihr Rain in May, aber auch das gehört zu den Niederlanden.

Die Ausnahmesaxophonistin und Jazzmusikerin Candy Dufler hat sich Verstärkung geholt. Und zwar Dave Stewart. Kennt ihr Dave Stewart? Na sicher. Die eine Hälfte von den Eurythmics. Und die beiden spielen zusammen einen wunderbaren Song, der wirklich hier reinpasst. Ich muss sagen, hervorragend reinpasst. Gibt's nicht anderes zu sagen über Lily Was Here. Freut euch auf diesen wunderbaren Song. Ich finde ihn wirklich hervorragend gespielt. Viel Spaß damit und weiter geht's gleich mit der nächsten niederländischen Granate.

Und nochmal habe ich hier Vertreter des holländischen und niederländischen Gothic Rock, die Band Gathering. The Gathering mit Constant Run. Gute 7,5 Minuten Musik hier für euch aus den Niederlanden. Ein Song, der euch richtig toll gefallen wird. Viel Spaß mit The Gathering.

Frau Antje bedankt sich bei euch fürs Zuhören des ersten Teils der Weltreise, die uns in die Niederlande geführt hat. Und wir haben jetzt zum Abschluss der heutigen Sendung des ersten Teils noch so ein bisschen, wie heißt das, Flair für euch präsentiert hier. Was so fürs Gemüt, etwas Süßes, etwas Feines, etwas Schmalziges. Ja. Okay, wir beginnen wir hören mit der Sendung auf, wie wir begonnen haben mit Popmusik. Hier nun die Pussycat mit Georgie hier zum Abschluss. Und Frau Antje sagt viele Grüße, der Yoshi sagt viele Grüße. Wir hören uns demnächst beim zweiten Teil, wenn es heißt Weltreise, Station Niederlande. Frau Antje präsentiert den Teil 2. Bis dahin alles Gute, alles Liebe, euer Yoshi.

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0: Herzlich willkommen bei Radio Haspe. Heute mit sinnfreiem und sinnvollem Musikwissen mit Yoshi und Bradi. Wir haben diesen Take aufgezeichnet aus einer Laune heraus zwischen zwei Bier und fünf Schnaps. Deswegen ein bisschen Hintergrundgeräusche von einem Tischgespräch. Aber ich denke, das Musikwissen und die Auflockerung mit der passenden Musik wird euch gefallen. Hört mal rein, hier sind Yoshi und Bradi.
3: Ich habe heute ja deine Sinne gehört. Da war Pink Floyd zu Gast gewesen zum

0: Wie schon wir hier, ne? Sid Barrett. Weiß nicht, ob ihr den Mann kennt oder ob der Name was sagt.
1: Also mein Musikverständnis reicht nicht so weit, dass ich Namen kenne, außer Hansi Hinterseher.
0: Okay.
1: Das ist ja der neue Drummer von den Toten Hosen, habe ich gehört. Oder der neue Frontmann soll das ja sogar werden. Aber
0: bei der Musik, ja, bei der Musik, ja, richtig. Sid Barrett war der erste Gitarrist von Pink Floyd. Man verbindet ja meistens mit Pink Floyd David Gilmour. Und Sid Barrett ist nach, glaube ich, 3 Alben ausgestiegen, hat ein großes Problem mit Drogen und ist dann irgendwann 1977, als eben dieses berühmte Album Wischauer hier aufgetaucht und dann nochmal aufgenommen wurde, kam ins Studio und die haben ihn erst gar nicht erkannt, weil er einfach total abgewrackt war. Ja, und daher kommt der Song Wischauer hier. Man hat ihm einfach alles Gute gewünscht, aber Sid Barrett ist mittlerweile schon seit einigen Jahren nicht mehr da, wo die Musik spielt, sondern ein paar Höhen höher.
1: Ach, aber ja, also der spielt jetzt mit den, mit, die alle schon oben sind in der
0: Jim
1: großen...
0: Jim Morrison und so weiter.
1: Ja, ja, Jimi Hendrix, ja. Und John, ja. Wayne und Co.
0: Ja, John Wayne, okay. Ja, John Wayne
1: weiß nicht,
0: bleibt ja immer noch richtig.
1: Vielleicht genau. Hat er Mundgitarre gespielt oder
0: so. Ja, gut, ja. Vielleicht mehr Country, so würde ich sagen.
1: Ja, ne? Könnte auch sein.
0: So Cowboy-Musik. Mhm. Aber lass uns nochmal zu Pink Floyd zurückkommen.
2: Jetzt habt ihr den ersten Teil unseres Gesprächs geschafft. Hier ist Pink Floyd mit Wish You Were Here.
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0: Wir sind noch da, weiter geht's mit mir und Yoshi im Gespräch über sinnfreies und sinnvolles Musikwissen.
1: Eine Frage, Alan Parsons oder Alan Parsons Project, sagt er vielleicht was?
2: Ja, sicher, Projektband, ja. Deswegen nennt sie sich ja auch so.
1: Ja, und Alan Parsons war 1972, und da kommt wieder der Bezug zu Pink Floyd, Toningenieur. Das Dark Side of the Moon Album, was über Jahre in den Hitparaden war, nehmen wir mein erstes Pink Floyd Album auch, die Geschichte war dahinter, dass Alan Parsons der Produzent wurde, ist, die Geschichte, sagt man, von Pink Floyds Dark of the Moon ist sehr, sehr verkopft. Und der erste,
2: was ist verkopft?
1: Verkopft ist, dass im Prinzip weniger Leute begriffen, was eigentlich die Geschichte von The Dark of the Moon ist. Also ich kann es kurz erzählen so. Ist mein Eindruck, die Geschichte geht darum, ein Mann möchte zum Mond fliegen, während er aber auf der Fahrt zur Raumstation ist, verunglückt er und ist sein ganzes Leben nochmal so sein Gehirn an ihm vorbeilaufen. Da kommt Time, die Geschichten Money, The Great Gig in the Sky. So. Und die interessante Geschichte ist, Alan Parsons kam erst zu Pink Floyd, nachdem sich der erste Toningenieur aufgehängt hatte.
2: Ach, das ist dieses, wo man immer diese Legende spinnt, hol ihn unter das Dach aus, komm, wie heißt denn das Stück? Mein Gott, ich komme jetzt echt nicht drauf.
1: Ich weiß, was du meinst.
2: Ja, du weißt, du kommst auch gar nicht drauf. Ja, das ist das bekannte. Another Brick in the Wall.
1: Genau, richtig.
2: Ja, wo man sagt, der deutsche Kinderchor singt, hol ihn unter das Dach.
1: Richtig, genau. Und das ist immer auch so eine Adaption. Und man sagt immer, das gehört zu dieser Geschichte. Zu The Dark Side of the Moon. So, und Alan Parsons hat am Anfang wirklich nur seine Stuhlarm gemacht. Mittlerweile tritt er selbst ja live auf und mit sehr viel Erfolg.
0: Für euch gibt's jetzt Alan Parsons auf die Ohren. Hier ist Alan Parsons Project mit Lucifer.

0: Da sind wir wieder zurück vom Lucifer und vom Alan Parsons Project. Jetzt geht's weiter mit einer anderen Band. Welche das ist, wird euch Yoshi jetzt erzählen.
1: Jetzt gehe ich mal weiter, eine andere Band. Jerry Brom?
2: Sag mir nichts.
1: Kannst du dich vielleicht, na gut, jetzt bist du jetzt noch ein paar Tage jünger als ich, so an die frühen 80er erinnern, die ersten kommerziellen Fluggesellschaften? So, was heute EasyJet ist oder
2: Ryanair oder
1: Ryanair so. Oder wie sie alle heißen. Ja, das war Jerry Brom, das war ein Pionier dieses kommerziellen Flugverkehrs, war zugleich aber auch der Produzent einer der größten Bands, meiner Meinung nach, die du auch kennst, wenn ich den Namen sage, auch kennst, Uray.
2: Ja, die Produzenten sagen mir alle nichts. Den einzigen Produzenten, den ich jetzt so aus dem Namentlichen kennen würde, wäre hier Dieter Bohlen, ne? Weil den möchte man ja nicht singen hören. Ist ja gut, wenn er produziert, aber was die anderen singen, ist dann ja auch nichts.
1: Der Bohlen, den können wir mal holen, ne?
2: Ja,
1: das ist wieder... Der macht ja auch für einen Rollermarkt Reklame, ne?
2: Der macht für alles, glaube ich.
1: Ja, und wobei Roller, gut, aber...
2: Das ist wie dieser, wie heißt der Trainer, den sie in Bayern jetzt mit dem Rollator wieder herholen werden?
1: Heinkes, du meinst Heinkes,
2: ja.
1: Jupp Schrupp, ne? Jupp Schrupp und so.
2: Ich komme schon, Rollator an der Hand, ja.
1: Also ganz kurz nochmal zu Jerry Brown, also der hat dann seine eigene Plattenfirma auch gegründet. Ich habe jetzt gerade einen Tabak geknistert. Darf man heute
2: Ja, man darf heute alles auf den Tisch gesprochen. Wir haben noch Musik im Hintergrund, ja. Das dürfen wir auch nicht. Aber wir lassen sie einfach mal laufen.
1: Ich könnte jetzt mitsingen, aber möchte ich nicht. Also auf jeden Fall, Jerry Brom hat über 10, 12 Jahre wirklich super promoted und gemacht und getan. Die Jungs haben ja auch gutes Geld verdient. Aber dann hat er, wie gesagt, seine Probleme gekriegt. Mit seiner Plattenfirma, sage ich jetzt schon, mit seiner Fluggesellschaft,

0: Und der Fluggesellschaft hat eine Passplatte zu, die hat er dann Platten gehabt. Sprich, der hat so ein ganzes Geld reingesteckt, hat also die Rechte verkauft und.
1: Der Junge hat Gedankensprünge, ich glaube, muss ich mal einen Schnaps ausgeben hier.
0: ja, manchmal ist ja das schön an spontanen so denken. Und ich war 1900, lass mich jetzt lügen, oder auch nicht, 1993, Musikmesse Frankfurt. Und der ehemalige große Songwriter von Ken Hensley, musikalisch, voll Gitarre, Orgel, Gesang, Bar und Komponist, den habe ich da mal getroffen auf dieser Musikmesse und hat sich auch sehr gefreut, weil er war nicht zu dem damaligen Zeitpunkt nicht mehr so aktiv als Musiker.
1: Ja, aber Uriah Heep ist noch aktiv. Wir haben noch
0: ein Album raus, aber ja, richtig,
1: Uriah Heep, was auch wieder richtig klasse, rockig ist.
0: Ja, die sind 80 Cent heraus, 82 hat Heep sich nochmal neu gefunden haben. Jetzt kommt der Hund noch dazu, komm Bruno, setz dich zu uns, hör uns zu. Auf jeden Fall erzählte mir dann Ken Hensley, er hätte einen Anruf von Gary Brum gekriegt, oder Jerry Brum. Und ja, wäre alles gut und so weiter. Und dann gibt es eine ganz tolle Geschichte, die dann Ken Hensley aufgeklärt hat, dass wenn jetzt, das ist jetzt für die Hardcore Uriah Fans, die kennen 8 Miles High, das Album, was zwischen Fallen Angels und Conquest aufgenommen worden ist. Damals noch mit dem Sänger John Lawton, den kennt man von Les Humphreys Singers, der war auch mal in The Purple geschreckt, bla und bla, und Lucifer's Friends. Dieses Album ist aufgenommen worden, aber nie veröffentlicht worden. Und es gab immer das Gerücht, dass angeblich jemand bei Ken Hensley, der damals schon in den USA lebte, eingebrochen wäre und dieses Acetat, das waren ja früher noch Schallplatten, da gab es noch keine CDs in dem Sinne, geraubt worden ist. Und Ken Hensley hat mir dann ganz klar gesagt, hi Ken, wenn du mich in den USA hörst, da hätten wir uns ein paar Mal schon mal geschrieben, Ken, hört mich jetzt im Moment nicht, ja gut, aber das ist ein Gerücht. Dieses Acetat hat nur einer, das ist Jerry Brogan, der das dann über, was ich nicht, dunkle Märkte vertickert, um da nochmal Geld zu machen.
2: Jetzt haben wir so viel über Ken Hensley gehört, jetzt wollen wir ihn auch mal musikalisch zu Wort kommen lassen. Hier ist Ken Hensley mit dem großen Uriah Heep-Hit Lady in Black.

0: 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Das ist für mich die eindeutig beste Version von Lady in Black, gespielt von Ken Hensley. Wir sind wieder zurück und haben noch einen Teil. Es geht weiter um Uriah Heep, aber andere Bandmitglieder.
1: Das ist nie irgendwie offiziell oder inoffiziell dann erschienen?
2: Das ist nie erschienen, nein. Es hat
1: inoffiziell auch nicht, weil wenn er doch da Geschäfte mitgemacht hat, muss das da irgendwo geblieben sein.
2: Es gibt natürlich Weißpressungen, wie das so schön heißt. Und es gibt auch mittlerweile diverse Heap-Best-Offs, wo dann Stücke drauf sind. Aber das Album 8 Mile Heights, zwischen 1979 und 80 aufgenommen, ist offiziell nie aufgetaucht. Und es wurde bisher auch eigentlich kein Song gespielt. Ich muss mich korrigieren. Zwei Songs von diesem Album sind dann von dem neuen Sänger John Strowman 1980 reingesungen worden. Feelings und noch ein weiterer Song.
1: Feelings ist ein recht ruhiger Song. War das ganze Album so?
2: Conquest war... Nein, sagen wir mal so, nein, gehen wir mal zurück zu Edmunds Heil. Das waren die sogenannten Les Heap Singers. Das haben dann die knallharten Fans gesagt, weil diese Musik immer verzeichter wurde. Die hatten sehr großen kommerziellen Erfolg mit Inner Son Victim in Deutschland, mit Fülle mit der Single und so einigen Songs. Und ich habe auch mal mit Bugs drüber gesprochen, die sagten, ja, wir sind da einer Richtung gefolgt, weil wir einfach nochmal ganz groß rauskommen wollten.
1: Gut, kann man verstehen. Ja. Man muss ja irgendwo sehen, dass die Kohle stimmt.
2: Ja, ja.
0: Da wir alle Zeit für Musik haben, können wir es uns auch erlauben, 10 Minuten 32 Uriah Heep zu spielen. Hier ist Uriah Heep mit July Morning.

0: Ja, wir sind noch da, auch nach fast 11 Minuten Musik. Hier ist immer noch Radio Haspe und ihr hört das Tischgespräch zwischen Bradi und Yoshi. Wir sind auch noch da und drehen für euch noch einmal auf. Es geht weiter mit dem sinnfreien und sinnvollen Musikwissen.
1: Was hat sich denn, hat sich aus den ganzen Bandmitgliedern von Uriah Heep noch irgendwas entwickelt? Hat da irgendwer noch eine Solo-Karriere gemacht, ist zu anderen Bands gegangen oder?
2: Gut, da ist die Spitze was an. Der erste Schlagzeuger von Uriah Heep 1970 ist er zur Elton John Band gegangen. Die hatten auch mal California Freedom oder was ich mit ihm Song gehabt. John Lorden hat Gunhill ein bisschen was probiert. Daryl Byron, der Sänger ist dort, Gary Thane ist tot. Großer Musiker. Trevor Bowler kam von Spiders of Mars, der Devil Boy Band. Da hat er auch schon verstorben. Es waren nicht mehr so viele, die von Uriah Heep weggegangen sind und große Karriere gemacht haben. John Sloman ist einfach verbrannt. Der war bei Uriah Heep ganz groß angesagt, hat dann Abnehmen mit Gary Moore gemacht, hat einige Soloalben rausgebracht. Aber ja, Lee Kerslake hat noch ein paar Aufnahmen gemacht, der musste aus Wunderland mit Uriah Heep ausschreiben. Aber diese große Karriere gab es natürlich nur noch bei Uriah Heep.
1: Und was ist aus der Urband noch geblieben bis heute?
2: Ja, da muss man ganz klar sagen, Mick Box, der Gitarrist, er war Gründungsmitglied mit David Byron. Wie gesagt, David Byron ist 1985 verstorben, Ken Hensley kam ein bisschen später danach, ist 80 ausgestiegen. Mick Box ist das Urmitglied, spielt jetzt im 51. Jahr bei der Band, wird auch weiterhin, ich denke mal, ist mittlerweile 74 oder 73 oder 74. Obwohl hat er noch auf der Bühne fahren und seine Klampfe spielen und seine Songs schreiben. Hat wirklich richtig tolle Musiker dabei, die nachgewachsen sind. Und ja, long live Uriah Heep.
1: Was will man sonst noch dazu sagen?
0: Das war's für heute mit dem sinnvollen und sinnfreien Musikwissen mit Yoshi und Bradi. Ich bedanke mich bei Jürgen für dieses Tischgespräch und hoffe, dass wir das irgendwann mal bald wieder fortsetzen können, wenn die Corona-Bedingungen es erlauben. Ansonsten machen wir es eben virtuell. Wir kriegen das schon hin, wir können Töne aufzeichnen. So, wir waren bei Mick Box. Ja, da habe ich ein bisschen gesucht und habe ein Hommage an die Doors gefunden. Hier sind Mark Stein und Mick Box mit La Femme Medley.

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Einen der ganz Großen dürfen wir natürlich nicht vergessen. Hier ist David Byron mit Man Full of Yesterdays.

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2: Herzlich willkommen bei eurem Lieblingssender Radio Haspe. Am Mikrofon begrüßt euch Elke zur 6. Ausgabe von Ab in die 90er. Seid ihr bereit für einen satten Flashback? Ich habe tief im Archiv gegraben und ein Paket geschnürt, das alles bietet. Von den Helden unserer Jugend über tiefgründigen Grunge bis hin zu den Beats, die uns damals auf die Tanzfläche getrieben haben. Keine Pausen, keine Ausreden, nur die pure Nostalgie. Schnallt euch an, schiebt die Möbel beiseite und feiert mit mir das Jahr 1994. Wir starten mit einer Hymne für die Ewigkeit. John Bon Jovi hing 1994 wohl an fast jeder Zimmerwand und mit Always vom Album Crossroad lieferte er den ultimativen Softrock-Stoff für frisch Verliebte und Herzschmerzgeplagte. Der Song stieg am 26. September 1994 auf Platz 28 ein und wurde zum absoluten Dauerbrenner. Ganze 26 Wochen hielt er sich in den Charts und thronte 2 Wochen lang auf Platz 4. Also holt die Feuerzeuge raus oder macht die Handytaschenlampen an. Hier ist Gänsehaut pur.

1994 war das Jahr, in dem wir alle im Kino bei Der König der Löwen Rotz und Wasser geheult haben. Sir Elton John lieferte mit Can You Feel the Love Tonight den perfekten Pop-Soundtrack dazu und räumte völlig zu Recht einen Oscar ab. Ab dem 25. Juli 1994 begleitete uns dieser Song für 26 Wochen durch die Hitparade und kletterte bis auf Platz 14. Wir lassen jetzt die Savanne in Ab in die 90er 6 hier bei Radio Haspe aufleben. Genießt diesen zeitlosen Moment.

Manchmal braucht es nur einen Jeans-Werbespot, um eine Band unsterblich zu machen. Stillskin erschütterten 1994 mit ihrem Post-Grunge-Kracher Inside vom Album The Mind's Eye die Rockwelt. Bevor Sänger Ray Wilson später bei Genesis einsprang, stürmte er noch mit Stillskin und Inside die Charts. Einstieg auf der 43 im Juni und dann ging es hoch bis auf Platz 5. 21 Wochen war dieser raue Sound nicht wegzudenken. Viel Spaß mit Stillskin!

Jetzt wird es Zeit, ihre Bekenntnisse aufzufrischen. René Baumann, besser bekannt als DJ Bobo, war unser Eurodance-Exportschlager aus der Schweiz. Sein Hit Everybody vom Album Dance With Me war der Sommerknaller 1994. Ganze 27 Wochen lang hielt uns dieser Mix aus Pop und Reggae in Atem. 5 Wochen davon sogar festgenagelt auf Platz 2. Also Radio lauter und Füße bewegen. Hier kommt gute Laune.

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Es geht auch tiefgründig in unserer Zeitreise. Pink Floyd zeigte 1994 mit ihrem Album The Division Bell, dass sie auch in den 90ern zur absoluten Weltklasse gehörten. In Keep Talking bauten sie sogar die Computerstimme des legendären Physikers Stephen Hawking ein. Auch wenn der Song nicht in den Verkaufscharts platziert war, ist er ein atmosphärisches Rockmeisterwerk, das uns heute noch zum Nachdenken bringt. Lehnt euch zurück und genießt die Tiefe dieses Klangwunders.

Das ist eine der inspirierendsten Geschichten der Musikwelt. John Larkin verwandelte sein schweres Stottern in seine größte Stärke und wurde mit über 50 Jahren als Scatman John zum globalen Phänomen. Sein Mix aus Jazzrap und Eurodance stieg im Januar 1995 ein und hielt sich sagenhafte 31 Wochen in den Charts, davon 4 Wochen auf Platz 2. Ich gestehe, ich scheitere bis heute an diesem Zungenbrecher. Viel Spaß mit dem einzigartigen Scatman. I'm

Wir reisen nach Seattle in die Geburtsstadt des Grunge. Soundgarden und ihr Ausnahmesänger Chris Cornell schufen 1994 mit Black Hole Sun ein fast schon surreales Stück Musikgeschichte. 13 Wochen war dieser Alternativ-Rock-Meilenstein vom Album Super Unknown in den Charts vertreten und kletterte bis auf Platz 26. Düster, intensiv und handwerklich einfach brillant. Hier ist der Sound einer ganzen Generation.

0: Vorsicht, jetzt wird es hier bei Ab in die 90er Teil 6 gefährlich für eure Gelenke. Wenn dieser Song im Club lief, gab es kein Halten mehr. Die schwedische Band Rednecks kreuzte Country Music mit harten Techno-Beats und schuf mit Cotton Eye Joe ein wahres Chartmonster. Ab 1994 regierte der Song für unglaubliche 9 Wochen Platz 1 der Charts und blieb insgesamt über ein halbes Jahr in den Top 100. Pack das Lasso aus, jetzt wird auf den Tischen getanzt.
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1: Roxette waren in den 90ern schlichtweg unaufhaltbar. Mit Sleeping in My Car zeigten Marie Fredriksson und Per Gessle 1994 ihre rockige Seite. Der Song vom Album Crash Boom Bang stieg Ende März direkt auf Platz 31 ein und schaffte es für 2 Wochen bis auf Platz 11. Jetzt hier bei Radio Haspe in Ab in die 90er Teil 6 ein Song, der nach Freiheit, Rebellion und schwedischem Powerpop schmeckt. Fenster runter, Radio an und laut mitsingen.

Es gibt Lieder, die die Welt ein kleines Stück besser machen. Die Zusammenarbeit zwischen dem Senegalesen Youssou N'Dour und Nene Cherry ist so ein Juwel. 7 Seconds ist eine kraftvolle Mahnung gegen Vorurteile, gesungen in 3 Sprachen. Die Hörer liebten es. Der Song blieb gewaltige 34 Wochen in den Charts und kletterte bis auf Platz 3. Ein hypnotischer Rhythmus für die Ewigkeit.

Zum Abschluss wird es noch einmal richtig intensiv. Dolores O'Riordan schrieb Zombie als Schrei nach Gerechtigkeit nach einem Bombenanschlag. Ihr markanter Gesang machte das Lied zur Antikriegshymne einer ganzen Generation. Ab November 1994 stürmte der Song die Hitparade und schaffte es bis ganz an die Spitze auf Platz 1. Ein zeitloses Meisterwerk, das uns auch heute noch unter die Haut geht. Und das war es auch schon wieder mit der Sendung Ab in die 90er. Mit der Ausgabe 6 liegen 11 Songs, unzählige Charterfolge und jede Menge Erinnerungen hinter uns. Ich hoffe, die Reise in die Vergangenheit hat euch genauso viel Spaß gemacht wie mir. Mein Name ist Elke und ich bedanke mich ganz herzlich fürs Einschalten. Aber keine Sorge, das Archiv ist noch prall gefüllt für viele weitere Ausgaben. Genießt den restlichen Tag oder Abend. Behaltet den Ohrwurm im Kopf und vergesst nicht, die 90er sind kein Datum auf dem Kalender, sondern ein Lebensgefühl. Bleibt uns treu und bis zum nächsten Mal, wenn es wieder heißt Ab in die 90er. Tschüss aus dem Studio und macht es gut. Und vergesst nicht, unser Programm hat noch viele tolle andere Sendungen zu bieten. Und schaut mal auf unsere Website www.radiohaspe.de und in unserem YouTube-Kanal vorbei. Bis bald, eure Elke.

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Willkommen bei Radio Haspe und willkommen im Jahr 1982. Hier ist Bradi und die Sendung Ab in die 80er. 1982, das ist das Jahr, in dem ich 14 wurde. Nicht, dass das irgendwas zu bedeuten hätte, ich wollte es euch nur mal mitteilen. Und aus meiner Heimatstadt gab's wieder neue Musik. Extra breit hatten wir schon das erste Mal in 1981. Jetzt blühte eine Frau auf, die der Traum vieler Jugendlicher werden sollte. Nena kam auf das Parkett. Und ihr erster Hit war Nur geträumt.

Noch mehr starke Frauen und Frauenbands eroberten 1982 die Charts. Nena hatte Platz 44 in Deutschland belegt und auf Platz 29 fand sich mit dem Ersteinstieg am 5.4.1982 Joan Jett and the Blackhearts wieder mit I Love Rock'n'Roll.

aber nicht nur der Beginn der neuen deutschen Welle und Rocksounds bestimmten das Jahr 1982. Auch Schlager- und Volksmusik-ähnliche Produkte waren auf dem Markt. In Österreich etablierte sich Peter Cornelius auf Platz 17, bei uns am 4.1.82 auf Platz 76 mit Du entschuldige, ich kenn die.

Mit I'll Find My Way Home schafften es John and Vangelis 23 Wochen in die Charts in Deutschland. 5 Wochen davon platziert unter den ersten 10. Hier für euch John and Vangelis mit ihrer Hymne I'll Find My Way Home.

Auch die Jungs von Kraftwerk waren 1982 sehr aktiv. Mit ihrem Hit Das Model erreichten sie in Deutschland die Top 10 und waren in der Höchstposition 7 mit Einstieg am 8.3.1982. Mit dieser Version waren sie international nicht platziert. Allerdings gab es auch eine englische Version, die in den UK-Charts Platz 7 erreichte. Hier ist Kraftwerk mit The Model.

Die unangefochtene Nummer 1 1982 in Deutschland kam vom Orchestra Maneuvers in the Dark. So im Dunkeln manövriert haben sie, glaube ich, nicht, denn auch weltweit waren sie mit dem Hit erfolgreich. Hier ist OMD, Maid of Orleans.

Die sogenannte Superband Asia haute im Jahr 1982 einen Hit nach dem anderen raus. Ihr hört immer noch Radio Haspe, hier ist Ab in die 80er mit Brady. Wir sind im Jahr 1982 und jetzt kommt für euch Asia Heat of the Moment.

Auch aus den 70ern sind immer noch Bands aktiv. Warum auch nicht, wenn die Musik immer gut ist. So auch Dr. Hook. Hier kommt ein Stück, wo man den Titel, glaube ich, nicht wirklich kennt, aber die Melodie. Es heißt Baby Makes Her Blue Jeans Talk. Was immer das bedeuten mag. Es ist, glaube ich, zweideutig. Egal, hört's euch mal eindeutig an hier bei Radio Haspe.

Wie ihr sicher schon mitbekommen habt, habe ich mich für das Jahr 1982 sehr zurückgehalten und keine neue Deutsche Welle gespielt. Das werde ich auch nicht tun. In dieser Sendung wird es keinen NDW-Song geben. Dafür gibt es aber Nachdenkliches aus Köln. Hier ist Bab mit Kristallnach.

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Er war 9 Wochen in UK platziert, 19 Wochen in den USA, 21 Wochen in Deutschland. Ich rede von Rod Stewart und seinem Hit, der 1982 erst richtig durchkam, Young Turks.

Das Jahr 1982 ist zwar schon lange zu Ende und unsere Sendung ist auch auf dem Weg dahin. Doch ich möchte euch kurz noch ein kleines Medley mitgeben von dem, was wir nicht gespielt haben. Hört mal rein, was im Jahr 1982 noch alles so angesagt war. Hier bei Radio Haspe.

Ja, ich glaube, bei einigen war es ganz gut, dass wir es nicht gespielt haben. Jetzt habe ich noch einen Abschlusssong für euch. Yoshi würde sagen, das passt in die Longsongs. Warum spielst eigentlich du gerade sowas? Ein Hit, der in Deutschland nicht platziert war, in Österreich aber 2 Wochen Höchstposition 19 erreichte. In der Schweiz war er 6 Wochen platziert, Höchstposition 4. In UK insgesamt 8 Wochen, davon 4 Wochen in den Top 10 mit der Höchstposition 2. Ihr könnt es nicht erraten. Es sind die Dire Straits und Private Investigation. Damit verabschiede ich mich. Das war Ab in die 80er mit Brady, die Ausgabe 5, das Jahr 1982. Wir hören uns wieder im nächsten Jahr, im Jahr 1983 mit der Ausgabe 6. Bis dahin. Tschüssi.

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Einen wunderschönen guten Abend, meine Damen und Herren. Hallo, Freunde. So begrüßte Ilja Richter zwischen 1971 und 1982 die Gäste in der Sendung Disco im ZDF. Komponiert wurde die eingangs gehörte Titelmelodie vom französischen Komponisten André Pop. Und damit willkommen zu Ab in die 70er, Ausgabe 5. Licht aus, warm, Spot an, ja. Weiter geht's mit der Gruppe Soulful Dynamics, die Mitte der 60er Jahre unter dem Namen Dynamic Club gegründet wurde und aus Liberia stammt. Mit dem Anfang 1970 erschienenen Titel Mademoiselle Ninette hatten sie ihren größten Hit.

Borriquito ist ein vom Spanier Peret geschriebenes und interpretiertes Lied aus dem Jahr 1971. Das mit Gitarre und viel Percussion in einem rumbaartigen Stil vorgetragene Lied war in Deutschland, obwohl nur wenige den spanischen Text verstehen konnten, 2 Wochen lang einer der 8 Nummer 1 Hits von 1971. Im Gegensatz dazu gab es in Österreich keine Chartplatzierungen. Experten vermuten, dass der Erfolg des Liedes in Deutschland auch daran lag, dass es in einer Zeit, in der der Spanientourismus stark war, an den Sommerurlaub erinnerte. Hören wir Peret mit Borriquito, einem Lied über einen kleinen Esel.

The Hughes Corporation war eine amerikanische Pop- und Soul-Band, die Mitte der 70er Jahre im Rahmen der aufkeimenden Disco-Ära bekannt wurde. Mit dem Titeltrack des 1973 erschienenen Debütalbums Freedom for the Stallion gelang zum ersten Mal der Einstieg in die US-Charts, wo die Single Platz 63 erreichte. Das vom selben Album stammende Rock the Boat entwickelte sich 1974 zu einem Welthit und Millionenseller.

The Locomotion ist ein Lied von Little Eva aus dem Jahr 1962, das von Gary Goffin und Carole King geschrieben wurde und das den Modetanz Locomotion aus den 60er Jahren zur Folge hatte. 1974 veröffentlichten Grand Funk Railroad ihre Version des Liedes, welche von Todd Rundgren produziert wurde und auch in den USA ein Nummer 1 Hit wurde.

0: Shirley Goodman war eine US-amerikanische Rhythm-and-Blues-Sängerin, die sowohl in den 50er als auch Mitte der 70er Jahre international erfolgreich war. Ende 1974 bekam sie von der Sängerin und Produzentin Sylvia Robinson das Angebot, die Lead-Vocals auf dem von ihr geschriebenen Disco-Titel Shame, Shame, Shame zu singen. Den männlichen Gesangspart übernahm Jesus Alvarez. Der Instrumentaltrack wurde von Studiomusikern eingespielt und die als Shirley & Company veröffentlichte Single entwickelte sich Anfang 1975 zu einem der ersten weltweiten Disco-Hits.
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Mr. B ist der Besitzer von Deluxe Car Wash, der bekanntesten Autowaschanlage in Los Angeles. Dort muss er sich mit den skurrilsten Figuren der Stadt auseinandersetzen. Im täglichen Trubel versucht der Autowäscher TC bei einem Radioquiz Eintrittskarten für die angesagteste Disco zu ergattern, um seine große Liebe für sich zu gewinnen. Die Band Total Concept Unlimited wurde Anfang der 70er Jahre von Songwriter Norman Whitfield zusammengestellt. 1976 kam die Sängerin Gwen Dickey neu hinzu und der Bandname wurde in Rolls-Royce geändert. Danach entstand der von Whitfield produzierte Soundtrack für die Musikkomödie Car Wash, der ausgeflippte Waschsalon, deren Titellied der größte Erfolg der Gruppe wurde. Oh,

Disco Inferno ist ein Lied der Band The Tramps. Es ist Teil des gleichnamigen vierten Studioalbums von 1976. Der Song war Teil des Soundtracks des Films Saturday Night Fever. Die folgende Veröffentlichung als Single erreichte 1977 Platz 11 der amerikanischen Billboard Hot 100. Die Worte Burn, Baby, Burn, Beginn jeder Zeile des Refrains, beziehen sich sowohl auf den Katastrophenfilm Flammen des Inferno als auch auf die Rassenunruhen in Los Angeles 1965.

I Can't Stand the Rain ist ein Soul-Song aus dem Jahr 1973, der von Ann Peebles in den Royal Recording Studios in Memphis eingesungen wurde. 1977 produzierte Frank Farian mit der Gruppe Eruption eine Disco-Version des Stücks, die im Januar 1978 veröffentlicht wurde. In Australien und Belgien wurde der Song ein Nummer-1-Hit.

Michael Jackson konzentrierte sich in der zweiten Hälfte der 1970er Jahre auf die Jackson 5, die 1976 von Motown zu Epic Records, heute Sony, gewechselt waren. 1977 übernahm Michael Jackson eine Rolle im Film The Wiz, das zauberhafte Land, einer Musicalfassung des Zauberers von Oz, wo er neben Diana Ross und anderen ausschließlich afroamerikanischen Künstlern auftrat. Bei den Dreharbeiten zu The Wiz lernte Jackson den Produzenten Quincy Jones kennen. Mit ihm produzierte er sein fünftes Soloalbum Off the Wall, das 1979 erschien und sehr erfolgreich wurde. Neben dem gewohnten Rhythm and Blues tauchten erstmals Lieder im Disco-Stil auf, wie die erste Singleauskopplung Don't Stop Till You Get Enough. Jacksons Stimmlage war so hoch wie nie zuvor.

Grease ist der englische Begriff für Schmiere und steht für Pomade, mit der männliche Highschool-Schüler in den 50er Jahren ihre Frisuren in Form brachten. Grease heißt aber auch ein Musikfilm aus dem Jahr 1978, der auf dem gleichnamigen Musical von 1971 beruht. Die Hauptrollen spielen John Travolta und Olivia Newton-John. Hören wir sie mit Summer Nights.

Ursprünglich 1961 in Detroit gegründet, machte die Band 1967 als The Sunliners die ersten Aufnahmen, änderte jedoch bald den Namen in Rare Earth. Dieser Bandname hat seinen Ursprung in einer Gruppe chemischer Elemente, den sogenannten seltenen Erdmetallen. Rare Earth war die erste erfolgreiche Band, die von Motown unter Vertrag genommen wurde und nur aus weißen Mitgliedern bestand. Auf Platz 19 der US-Charts kletterte 1971 ihr Titel »Hey, Big Brother«.

Vincent ist ein Lied von Don McLean, das dieser 1971 als Hommage an den Maler Vincent van Gogh schrieb. Das Lied erschien erstmals auf dem im Oktober 1971 veröffentlichten Album American Pie und wurde nach dem gleichnamigen Titellied zum zweiterfolgreichsten Stück des Sängers. Vincent war im Juni 1972 für 2 Wochen auf Platz 1 in Großbritannien, in den amerikanischen Charts erreichte es Platz 12.

Und wieder seid ihr bei Ab in die 60er auf eurem Lieblingssender Radio Haspel. Mein Name ist Brady und ich nehme euch mit auf eine kleine Zeitreise. Jetzt wird's bunt verspielt und ganz schön bubblegum-poppig. Denn 1968 hüpfte dieser Song in die Charts wie ein Flummi of Speed, Simon Says, von der 1910 Fruit Gum Corporated. Eine Band, die genauso schrill klingt wie ihr Name. Sie war Aushängeschild des sogenannten Bubblegum-Pop, einer Musikrichtung, die vor allem eins wollte, Spaß machen, knallig, eingängig und mit einem Refrain, den selbst der letzte Tanzmuffel mitsingen kann. Und ja, der Song basiert tatsächlich auf dem Kinderspiel Simon Says. Nur hat man hier statt Stillstehen lieber das Tanzbein geschwungen. In den USA wurde es ein Top-5-Hit und auch in Europa ging's ordentlich rund. Macht mit, wenn Simon es sagt und denkt dran, ihr hört Radio Haspel, das hier ist Ab in die 60er und ich bin Brady.

Jetzt geht's an den Strand, zumindest musikalisch. Wir schnappen uns die Badehose und das Surfboard, denn der nächste Titel bringt uns direkt an die sonnigen Küsten Kaliforniens. 1963 rauschte dieser Song wie eine perfekte Welle durch die Charts. Surfin' USA von den Beach Boys. Mit ihren glasklaren Harmonien, lässigen Gitarrenriffs und dem typischen Westküsten-Feeling prägten sie den Surfrock wie keine andere Band. Der Song ist musikalisch übrigens stark an Chuck Berrys Sweet Little Sixteen angelehnt. So stark, dass Berry später auch als Co-Autor genannt wurde. Aber der Drive, das Lebensgefühl, das war ganz klar Beach Boys pur. Und jetzt Sonnenbrille auf, Lautstärke rauf und ab geht's Surfin' USA. Hier bei Radio Haspe in eurer Zeitmaschine namens Ab in die 60er.

Ihr seid da, wo die Musik manchmal klingt wie ein Film in Technicolor, bei Ab in die 60er auf Radio Haspel. Der nächste Track ist kein einfacher Popsong, das ist Drama pur. Eloise von Barry Ryan. 1968 erschienen, ein Song, der fast opernhafte Ausmaße hat. Geschrieben hat ihn übrigens sein Zwillingsbruder Paul Ryan und Barry hat ihn dann mit voller Inbrunst ins Mikro geschmettert. Ganze 5 Minuten lang Pathos, Orchesterwucht und Gefühlsexplosion. Ein echter Brocken. Der Song wurde ein Riesenhit in Europa, Platz 2 in Großbritannien und sogar Freddie Mercury nannte ihn später eine seiner musikalischen Inspirationen. Kein Wunder, Eloise ist ein Meisterwerk des überlebensgroßen Pop. Jetzt mal tief durchatmen, zurücklehnen und dann mit vollem Herzen zuhören. Hier ist Eloise von Barry Ryan.

Ihr seid goldrichtig bei Ab in die 60er auf Radio Aspe. Ich bin Breidi und jetzt wird's richtig knackig. 1966 erschien ein Song, der klingt, als würde ein D-Zug durch einen verrauchten Club rauschen. Gimme Some Lovin' von der Spencer Davis Group. Und vorne am Mikro, gerade mal 18 Jahre alt, stand ein junger Kerl mit einer Stimme wie schwarzer Kaffee, Steve Winwood. Kraftvoll, soulig, voller Energie. Der Song entstand übrigens in weniger als einer Stunde, direkt im Studio unter Druck. Was dabei rauskam, ist ein Klassiker, der bis heute in keinem guten Roadmovie fehlen darf. Treibender Bass, durchdrehende Orgel, das ist britischer R&B auf höchstem Niveau. Also anschnallen, hier kommt Gimme Some Lovin' natürlich bei Ab in die 60er, nur auf Radio Aspe.

Jetzt wird's ein bisschen verrückt, aber auf die schöne Art. 1967 war ein Jahr voller musikalischer Experimente und mittendrin Traffic. Die Band um Steve Winwood brachte uns einen Song, der klingt wie ein bunter Traum auf LSD. Hole in My Shoe. Kein typischer Hit, sondern ein Ausflug in die Welt des britischen Psychedelic Pop. Komplett mit indischer Sita, surrealem Text und einem kleinen Mädchen, das zwischendurch von sprechenden Blumen erzählt. Ja, wirklich. Dave Manson schrieb den Song, gegen den Willen der Band übrigens. Die fanden ihn zu poppig. Das Publikum sah das etwas anders. Platz 2 in den UK-Charts und ein echter Kultklassiker für alle, die wissen, dass die 60er Jahre nicht nur nach Rock'n'Roll, sondern auch nach Fantasie klangen. Also Schuhe aus, Sinne an, hier kommt Hole in My Shoe von Traffic.

Nun wird's ein bisschen underground, aber auf hohem Niveau. Der nächste Titel kommt von einer Band, die heute fast in Vergessenheit geraten ist, damals aber ein echtes Juwel der deutschen Beat-Szene war. Wonderland. 1968 erschien ihre Single Poochie, ein Song, der irgendwie zwischen Psychedelic, Pop und progressivem Beat pendelt. Eingängig, aber nicht banal, komplex, aber nicht verstopft. Gegründet wurde Wonderland von Achim Reichel, den viele noch von den Rattles kennen. Und auch Les Humphreys war mit an Bord. Ja, der Les Humphreys, der später mit seinem Singer-Chor durchstartete. Poochie blieb leider ein Geheimtipp, aber genau deshalb gehört er zu Ab in die 60er dazu. Dann hört mal ganz geheim zu, hier kommt Poochie von Wonderland, nur bei Radio Haspe und nur mit mir, Brady.

Und weiter geht's bei Ab in die 60er eurer Zeitreise auf Radio Haspe. Ich bin immer noch Brady und jetzt kommt einer, der hatte nicht nur ein schelmisches Grinsen im Gesicht, sondern auch ein echtes Gespür für Schlager mit amerikanischem Akzent. Die Rede ist von Gus Backus, ein GI, der in den 60ern in Deutschland nicht nur stationiert war, sondern gleich ein echter Star wurde. Sein größter Hit? Natürlich, Rote Lippen soll man küssen. Erschien 1963 und ist bis heute ein Dauerbrenner auf jeder besseren Oldie-Party. Der Song ist locker, leichtfüßig und lebt von Gus' sympathischem Denglisch, irgendwo zwischen Teenager-Schwarm und Sonny Boy. Das Ganze basiert übrigens auf einem amerikanischen Original, das Backus kurzerhand deutsch interpretierte. Mit großem Erfolg. Platz 1 in den Charts. Jetzt Lippen gespitzt, mit Summen erlaubt, rote Lippen soll man küssen. Hier bei Radio Haspe in der Sendung Ab in die 60er.

konntet ihr euch von den Lippen lösen, denn jetzt fliegen gleich ein paar musikalische Funken. 1968 ließ eine britische Band die Sirenen heulen. The Move mit ihrem krachenden Hit Fire Brigade. Ein Song, der klingt, als hätte man Beatmusik mit einer Spraydose und einem Streichholz gemixt. Schräge Gitarrenriffs, knallige Harmonien und ein Text, der vom Wunsch handelt, die Feuerwehr zu rufen. Allerdings nicht wegen eines Brandes, sondern wegen Liebeskummers. So typisch britisch skurril, dass es schon wieder genial ist. Der kreative Kopf hinter dem Ganzen, Roy Wood, später Mitglied vom Electric Light Orchestra, Fire Brigade, stürmte die Top 3 in UK, ein echter Klassiker der Mod-Ära, der bis heute gern gecovert wird. Löschwasser braucht ihr keins, nur gute Ohren, hier kommt Fire Brigade von The Move.

Jetzt gibt's was fürs Herz bei Radio Haspa ab in die 60er. Aber mit Beat und Haltung. Die Rattles waren in den 60ern sowas wie die deutsche Antwort auf die Beatles. Sie standen sogar mit ihnen in Hamburg auf der Bühne. Und 1966 veröffentlichten sie Love of My Life, eine Ballade, die zeigt, dass Beat nicht nur wild, sondern auch gefühlvoll sein kann. Der Song kommt ganz ohne Schnörkel aus, klare Harmonien, sehnsüchtiger Gesang und ein melancholischer Refrain, der sich direkt ins Ohr legt. Geschrieben wurde das Ganze von Achim Reichel und Herbert Hillebrand, beide prägende Köpfe der Band. In England war der Song übrigens erfolgreicher als mancher deutsche Hit im eigenen Land. Ein echtes Ausrufezeichen. Hier ist Love of My Life von den Rattles. Natürlich nur bei Ab in die 60er und natürlich nur auf Radio Haspe.

Die britischen Meister des Sarkasmus, The Kinks, haben 1966 mit Holiday in Waikiki einen Song geschrieben, der sich anhört wie ein Urlaubsprospekt mit Knitterfalten. Was vordergründig wie ein fröhlicher Strandtrip klingt, ist in Wahrheit eine spöttische Abrechnung mit dem aufkommenden Massentourismus. Inklusive Souvenirläden, Plastikpalmen und Enttäuschungen à la carte. Musikalisch typisch Kinks. Knarzige Gitarren, tanzbarer Rhythmus und Ray Davies unverwechselbare Stimme, die irgendwo zwischen Lächeln und Augenrollen pendelt. Der Song stammt vom Album Face to Face, ein Meilenstein, der den britischen Pop erwachsen und bissig machte. Hier könnt ihr euch die Sonnencreme sparen. Hier kommt Holiday in Waikiki von The Kinks.

Ihr seid bei Ab in die 60er auf Radio Aspe. Ich bin Brady und jetzt wird's richtig dramatisch. Fast schon wie auf einer Theaterbühne. Gary Puckett and the Union Gap waren bekannt für ihre kraftvollen Bariton, orchestralen Arrangements und Lieder, die nie leise um Liebe baten. Lady Willpower, erschienen 1968, ist dafür das beste Beispiel. Eine Mischung aus Flehen, Stolz und einem Hauch Macho-Attitüde. Musikalisch verpackt in satte Streicher, Bläser und diese Stimme, die klingt, als würde sie direkt aus einem Broadway-Musical stammen. Der Song kletterte bis auf Platz 2 in den US-Charts und machte Gary Puckett endgültig zum Star der moralisch leicht zerrissenen Spätsechziger Popwelt. Produziert wurde das Ganze von Jerry Fuller, ein Mann mit einem echten Händchen für Drama im 3-Minuten-Format. Jetzt also Bühne frei, hier kommt Lady Willpower, gesungen mit Nachdruck und Hingabe von Gary Puckett and the Union Gap.

Wie man textlich schwere Kost in Watte verpackt, zeigten The Casuals 1968 mit ihrem Song Toy. Einer dieser Titel, der ganz leise unter die Haut geht. Sanfte Streicher, melancholische Melodieführung und ein Text, der sich mit dem Gefühl auseinandersetzt, benutzt und fallen gelassen zu werden. Wie ein Spielzeug eben. The Casuals waren eine britische Band, die lange in Italien unterwegs war. Und das hört man. Toy klingt fast wie ein europäisches Chanson im Popgewand. Der Song war ihr zweiter großer Hit nach Jessamine. Und auch wenn er nie ganz die Charts stürmte, hat er sich seinen Platz im goldenen Regal der 60er redlich verdient. Und damit auch bei uns, bei Radio Haspe, ab in die 60er. Hier sind The Casuals mit Toy.

Jetzt wird's mal farbenfroh, verwinkelt und ganz wunderbar verwirrend. Procol Harum kennt fast jeder durch ihren Mega-Hit Whiter Shade of Pale. Aber die Jungs konnten weit mehr als nur melancholisch orgeln. Das beweist ihr Titel Kaleidoscope aus dem Debütalbum von 1967. Der Song ist ein schimmerndes Stück Psychedelic Rock, das wie sein Titel klingt, bunt, verspielt, ständig in Bewegung. Mit Gary Brooker am Gesang, Matthew Fisher an der Orgel und Keith Reed als wortgewaltigem Texter entstand ein Sound, der Barock und Rock, Romantik und Rebellion mühelos vereinte. Kaleidoscope ist vielleicht kein Chartstürmer, aber ein kleines drehendes Meisterwerk im Schatten des ganz großen Hits. Dann mal Bühne frei für Farben, Formen und Fantasie im Kaleidoskop von Procol Harum.

Willkommen zurück bei Ab in die 60er hier auf Radio Aspe. Ich bin Brady und jetzt wird's ikonisch und heiß. 1967 kam ein Song auf den Markt, der klang wie eine flackernde Flamme in Zeitlupe. Hypnotisch, gefährlich, unwiderstehlich. Light My Fire von The Doors. Geschrieben von Gitarrist Robbie Krieger, veredelt durch Jim Morrisons Stimme und Ray Manzareks endlose Orgelläufe. Fast 7 Minuten lang in der Albumversion, eine Ewigkeit im Radioformat der 60er. Der Song war ein Befreiungsschlag. Raus aus dem 3-Minuten-Muster, rein in psychedelische Abenteuer. Und er traf den Nerv einer Generation, die mehr wollte als nur Refrains. Light My Fire schoss in den USA auf Platz 1 und wurde zum Startsignal für eine Band, die mehr war als Musik. Eher ein Rausch in Worten, Klängen und Haltung. Und damit ihr es richtig genießen könnt, verabschiede ich mich schon mal. Das war Ab in die 60er mit Brady hier auf Radio Aspe. Jetzt für euch noch die Doors in der 7-Minuten-Version. Light My Fire.

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Hallo ihr da draußen, ihr hört Radio Haspe, ihr hört die Legendensendung, Ausgabe 33 und bereits heute den 9. Teil. The Tragically Hip stürmten los am Anfang unserer Sendung, sobald die treibenden Gitarrenriffs von My Music at Work durch die Lautsprecher pumpen und verwandeln den Büroalltag in eine dreiminütige Rockhymne. Als Titeltrack und Leadsingle ihres 7. Albums Music at Work entstand der Song 2000 in Berlin, um die Frustration endloser Schreibtischtage in pure Energie zu kanalisieren. Mit sarkastischen Zeilen und handfesten Hooks erklomm er Platz 2 der kanadischen Rockcharts. Auf der Live-Aid-Bühne wird daraus der ultimative Solidaritätsruf: Jeder mitsingende Refrain katapultiert die Message hinaus in die Menge und beweist, dass Arbeit und Leidenschaft nur einen Beat voneinander trennen. Und jetzt stell dir vor, ein Benefiztag, Milliarden Zuschauer und mittendrin ein Song, der einst zwei Welten zusammenführte. Bei Live Aid in Barrie holten Run DMC Walk This Way auf die Bühne. Nicht als nostalgisches Reprise, sondern als Statement. Hip-Hop gehört in die großen Arenen und die Energie bleibt unverändert explosiv. Die Performance wirkte wie ein kurzer, lauter Reminder daran, wie sehr dieser Track 1986 die Popkultur verändert hat. Auf der Live-Aid-Bühne wurde er durch Tylers symbolischen Mauerdurchbruch zum gefeierten Sinnbild musikalischer Befreiung und kultureller Verschmelzung. Run DMC mit Walk This Way.

Jetzt wird's kanadisch, charmant und ein bisschen verrückt. Die Bareneck Ladies betreten die Bühne von Live Aid in Barrie. Und was spielen sie? Ein Song über einen Mann, der einst ein Klavier in einen Sandkasten stellte, um besser komponieren zu können. Brian Wilson. Ja, genau, der Brian Wilson von den Beach Boys. Der Song ist eine liebevolle Hommage, geschrieben von Steve Page, damals noch Leadsänger der Band, und erzählt von nächtlichen Plattenladenbesuchen, Psychologen mit Dauerabo und dem Wunsch, einfach mal im Bett zu bleiben. Und das alles mit einem Beat, der klingt, als hätte man Beach Boys mit einem Espresso auf Speed gemixt. Also Bühne frei für die Bareneck Ladies mit ihrem Klassiker Brian Wilson. Ein Lied über Genie, Wahnsinn und die Kraft guter Musik.

Neil Young schleuderte sein 1989er Freedom-Titelstück Rocking in the Free World mit flirrenden E-Gitarren, treibendem Schlagzeug und ungeschliffener Direktheit auf die Live-Aid-Bühne, um den kanadischen Konzertteil als kraftvolles Protestmanifest abzuschließen. In bissigen Zeilen prangert er soziale Kälte, politische Heuchelei, Umweltzerstörung und Obdachlosigkeit an, ehe er im mitreißenden Refrain zum kollektiven Aufbegehren aufruft. Ganz ohne Effekthascherei verschmilzt hier roher Rocksound mit globalem Protestgeist und macht Rocking in the Free World zum unvergesslichen Hymnenfinale, dessen Adrenalinkick noch lange nachhallt. Altmeister Neil Young mit seinem Megatitel Rocking in a Free World. Ich wünsche euch ganz viel Spaß damit.

Kommen wir nun zu McFly. Nein, nicht Marty McFly aus Zurück in die Zukunft. Die britische Band McFly katapultierten das Live-Aid-Publikum mit Obviously in eine Welle jugendlicher Euphorie. Der 2004 als zweite Single ihres Debütalbums Rooms on the Third Floor erschienene Uptempo-Pop-Rock-Track entstand in einer nächtlichen Jam-Session, als Tom Fletcher und Danny Jones den federnden Piano-Akkordlauf entwarfen und Fletcher im letzten Moment den ikonischen Chorus It's obvious that I want you improvisierte. Der Song erklomm Platz 1 der UK-Charts und Top 10 in ganz Europa. Auf der Bühne wurde aus der zaghaften Liebesbeichte ein kollektives Versprechen, versteckte Gefühle laut auszusprechen und gemeinsam gegen Gleichgültigkeit aufzustehen, während das Publikum jenen Refrain logischerweise im chorverstärkten Jubel mittrug.

Und jetzt, liebe Hörer, wird's wieder herrlich nach vorne gehend. Good Charlotte mit The Anthem. Ein Song, der 2003 so vielen Teenagern aus der Seele sprach, dass man fast glauben konnte, die Madden-Zwillinge hätten heimlich Tagebücher gesammelt. Dieser Track ist im Grunde die musikalische Version von »Ich mach mein eigenes Ding, Mama«, nur mit mehr Eyeliner und deutlich besseren Gitarren. Bei Live Aid 2005 in Barry standen Good Charlotte dann auf der Bühne, als hätten sie gerade eine Überdosis Koffein- und Punk-Attitüde intus. Und die Menge? Komplett am Ausrasten. Die Band wurde damals ständig gefragt, ob sie wirklich so rebellisch seien, wie sie klingen. Antwort: Wir sind Good Charlotte. Wir sind höflich rebellisch. Und genau das hörst du in diesem Song. Rebellion mit einem freundlichen Nicken. Also, Lautstärke hoch, Nachbarn vorwarnen, hier kommt The Anthem, der Song, der uns allen einmal im Leben das Gefühl gegeben hat, die Hauptrolle in unserem eigenen Coming-of-Age-Film zu spielen. International erklomm der Song Top-20-Platzierungen, in Großbritannien etwa Platz 10, in den USA Platz 43 der Charts.

Stell dir vor, es ist Nacht über Haspe. Die Lichter sind gedimmt, der Nebel hängt tief und irgendwo im Hintergrund klingt ein pochender, fast körperlicher Beat. Und genau da beginnt unsere Reise, bevor überhaupt klar ist, wer gleich singt. Nur dieses Gefühl, etwas Geheimnisvolles, Schönes, Ungezähmtes, bahnt sich seinen Weg. Und dann diese Stimme. Zerbrechlich und gleichzeitig so mächtig, dass man meint, sie könne Glas zum Schmelzen bringen. Erst jetzt verrate ich dir, wer das ist. Björk. Und der Song, der hier wie ein Ritual wirkt, heißt Pagan Poetry. Ein Lied über Hingabe, über Liebe, die fast zu groß ist für Worte, und über Mut, sich verletzlich zu zeigen.

Jabo Kanjile entführte dann in Johannesburg mit dem pulsierenden Afropop-Groove von Africa Unite in eine Hymne des panafrikanischen Zusammenhalts. Der Titeltrack ihres 1996 erschienenen Albums Africa Unite vereint Afrojazz, Reggae und Afrobeat und trägt Kanjiles panafrikanische Vision in jede Zeile. In seiner Maasai-Kleidung mit Flywhisk als Symbol königlicher Würde rief er im Chor Africa Unite, let us live together now, wodurch jeder Refrain zum leidenschaftlichen Appell an Solidarität und globale Geschwisterlichkeit wurde. Bereits 1996 und 2000 wurde Kanjile für seine Arbeit mit Badjete mit dem Kora Award als bester südafrikanischer Künstler ausgezeichnet. Und nur wenige Monate nach seinem letzten großen Live-Aid-Auftritt verstarb er im November 2006. Doch Africa Unite hallt bis heute als Vermächtnis tief empfundener Einheit nach. Badjete und Jabo Kanjile mit Africa Unite.

Dann startete Lucky Dube mit seinem Roots-Reggae-Hit Feel Eerie eine kollektive Feier. Der Track stammt von seinem 95er-Album Trinity und besticht durch fädelnde One-Drop-Beats, warme Offbeat-Gitarren und Dubes charakteristischen Falsettgesang. Der ikonische Refrain Feel Eerie entstand spontan im Studio, als er das jamaikanische Lebensgefühl einfangen wollte. Auf der Bühne verwandelte sich jeder Chor in einen globalen Solidaritätsruf, als Sänger, Band und Publikum im chantsartigen Mitsingen verschmolzen und die Botschaft von Frieden, Freude und Einheit feierten.

Die Mahotella Queens eröffneten Live Aid Johannesburg mit Ukusuku Nimini, einem fast vierminütigen Mkanga-Groove von ihrem 2005er-Album Cassette. Klirrende Gitarren, pulsierende Kalabassen und die eng verschmolzenen Dreistimmharmonien webten die Xhosa-Zeilen Ukusuku Nimini, was so viel heißt wie Nacht und Tag, in einen leidenschaftlichen Solidaritätsruf. Jeder Refrain wurde im Chor erwidert und verwandelte den Song in ein Manifest afrikanischer Einheit. Mehr als vier Jahrzehnte nach ihrer Gründung bewiesen die Mahotella Queens hier erneut, dass polyrhythmischen Beats und gesangliche Direktheit selbst die größten Distanzen zwischen Bühne und Publikum spielend überbrücken. Die Mahotella Queens hören wir jetzt mit Ukusuku Nimini.

Stell dir vor, eine Band serviert dir einen musikalischen Eintopf. Ein Löffel Soul, eine Prise Gospel, dazu afrikanische Harmoniegewürze. Fertig ist Ongi Holayo von Malaika. Die Stimmen schaukeln sich wie zwei alte Freunde auf einer Veranda, die Gitarren klimpern und plötzlich denkst du, ach ja, das Leben ist kompliziert, aber der Refrain macht alles wieder gut. Der Song klingt wie ein sonniger Spaziergang durch Kapstadt mit einem Regenschirm voller Melodien. Der 4,5-minütige Track stammt vom selbstbetitelten Debütalbum Malaika von 2003 und mixt Housebeats, Neo-Soul-Harmonien und Afrobeat-Grooves zu einem einladenden Klangteppich. Der Solo-Refrain Ongi Hola O, du leitest mich, heißt das auf Deutsch, erzählt von der Sehnsucht nach Führung und Befreiung von alten Lasten. Ursprünglich als Kirchenchor-Experiment gedacht, blieb das rohe Demo wegen seiner Intensität unverändert auf der Platte. Unter afrikanischem Nachthimmel antwortete das Publikum jeden Chor mit leidenschaftlichem Mitsingen. Ein berührender Aufruf zu gemeinsamer Hoffnung und Erneuerung.

0: Zum Schluss des 9. Teils dieser Sendereihe eröffnet Wusi Malasela am 2. Juli 2005 auf dem Mary Fitzgerald Square in Johannesburg seinen Set mit When You Come Back und schuf daraus ein intimes Solidaritätsritual. Stell dir vor, jemand kommt mit einer Gitarre auf die Bühne, lächelt so, als hätte er gerade den besten Tee der Stadt getrunken und beginnt zu erzählen. Das ist Wusi Malasela in einem Satz. Bei Live Aid Johannesburg setzte er genau so an. When You Come Back klingt wie ein Brief an die Heimat, geschrieben auf einer Parkbank, vorgelesen mit Herz und rauer Stimme. Die Menge lauscht, die Sonne blinzelt und für einen Moment fühlt sich die große Benefizbühne wie ein Wohnzimmerkonzert an. Wir hören uns.
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Hallo ihr da draußen. Hier ist Radio Hasper mit dem 10. und vorletzten Teil unserer Sendereihe Legenden, Ausgabe 33, in der wir uns mit dem Mammut-Event Live Aid von 2005 beschäftigen. Etwa 170 Rock- und Popstars traten in 10 Städten auf 4 Kontinenten auf. 50 Stunden Programm, 1,7 Millionen Besucher vor Ort und 2 bis 3 Milliarden Fernsehzuschauer weltweit. Was für ein Event. 2005 war die Welt noch halbwegs in Ordnung. Auf dem Roten Platz in Moskau trugen mehrere Bands ihren Part zur großen Musikfamilie bei. Agatha Christie stürmten dort mit ihrem Rockklassiker Cover Samolet die Live-Aid-Bühne. Der 1994 von Chleb und Vadim Somoilov geschriebene Song, einst als Single veröffentlicht und schnell zum Publikumsliebling in der russischen Rockszene avanciert, verbindet schneidende E-Gitarrenriffs, hypnotische Synth-Loops und Igor Savidonovs markanten Gesang. Bei jedem mitreißenden Chorus verschmolz die lokale Begeisterung mit dem globalen Aufruf gegen Armut und Ungerechtigkeit. Aus dem fliegenden Teppich wurde ein gemeinsames Symbol für Freiheit und Einheit. B2 entwarfen Paul Kovnick als Single im Jahr 2000 für ihr gleichnamiges Studioalbum und zollten damit Gabriel Garcia Marquez Kurzgeschichte »Der Colonel hat niemanden, der ihm schreibt« Tribut. Ein schneidendes Gitarrenriff und pulsierender Bass tragen Shurabitus eindringlichen Gesang, in dem poetische, melancholische Zeilen mit rohem Alternativrock verschmelzen. Der markante Refrain »Polkovnik, Nikto e Bishet« wurde live zum Mitsing-Hit und verwandelte Konzerte in kollektive Erlebnisse, in denen Einsamkeit, Stolz und Hoffnung zu einer gemeinsamen Stimme fanden. Könnten sich heute auch einige Leute eine Scheibe abschneiden.

Spleen ist wohl eine der populärsten Rockbands in Russland und ist in St. Petersburg beheimatet. Der Erfolg setzte etwa ab 1998 ein, als die Band mit dem Lied Orbit ohne Zucker in Russland einen Hit landete und noch im selben Jahr als Vorband der Rolling Stones in Moskau auftraten. Seit diesem Zeitpunkt nahm ihre Popularität in Russland stetig zu. Spleen schleudert 1999 mit Bill Kuril einen ihrer prägendsten Hits in die russische Rockszene. Ein markantes E-Gitarrenriff und treibende Schlagzeugbeats tragen das eingängige Refrain-Mantra »Lieber würde ich trinken und rauchen«, das als Metapher für jugendliche Eskapismus-Fantasien fungiert. Die Videopremiere auf russischem MTV 1999 katapultierte den Track zum Radiohit und machte ihn zum Live-Favoriten, bei dem das Publikum im chorartigen Mitsingen von Refrainzeile zu Gitarrenlicks zur gemeinsamen Rebellion verschmilzt. Spleen aus Russland, aus St. Petersburg mit Bill Kuril.

An diesem Konzert auf dem Roten Platz in Moskau in Russland nahmen den Veranstaltern zufolge 200.000 Besucher teil. Es dauerte von 19 bis 22.30 Uhr Ortszeit bzw. von 16 bis 19.30 Uhr Weltzeit. Bis auf die Pet Shop Boys traten hier fast nur russische Künstler auf. Die Teilnahme von Moskau wurde von Geldof erst wenige Tage vorher bekannt gegeben. Nach ihrem letzten Lied Go West verließen die Pet Shop Boys in der Annahme, die Show sei zu Ende, die Bühne. Da die Zuschauer sie jedoch weigerten zu gehen, betraten die Pet Shop Boys erneut die Bühne und spielten das Lied It's a Sin ein weiteres Mal als Zugabe. West End Girls war der globale Aufruf gegen Armut und Ungerechtigkeit. Weiter geht's also mit den Pet Shop Boys und West End Girls.

Peter Gabriel beschloss sein Live Aid Set in London am 2. Juli 2005 mit In Your Eyes, dem emotionalen Herzstück seines 1986er Albums So. Im sphärischen Arrangement aus klarem Piano-Arpeggio, weiten Synthesizer-Teppichen und filigranen Percussion-Loops verwandelte er den Hyde Park in einen persönlichen Raum der Verbundenheit. Peter Gabriel erschuf aus der globalen Solidaritätskampagne einen intimen Augenblick, in dem Publikum und Künstler in einem geteilten Blick zur Einheit fanden. Peter Gabriel mit In Your Eyes.

Thomas Mapfumo, als Lion of Zimbabwe gefeierter Pionier des modernen Chimurenga, einer populären Shona-Musik aus Zimbabwe. Er entfachte am 6. Juli 2005 beim Live-Aid-Ableger Africa Calling im Eden Project in Cornwall mit dem Song Hatswatsi eine leidenschaftliche Feier afrikanischer Solidarität. Ursprünglich 1994 zusammen mit den Blacks Unlimited veröffentlicht, verschmilzt das Stück traditionelle Shona-Mbira-Rhythmen mit treibender E-Gitarre und sozialkritischen Shona-Texten. In dieser Darbietung wurde aus persönlichem Familienbezug ein globaler Aufruf zu Zusammenhalt und kultureller Einheit.

Maritza entführte danach mit Barco Negro in die Welt des Fado. Der Song war erstmals am 1. Januar 2000 auf ihrem Debütalbum Fado Emim erschienen. Unter den üppigen Gewächshauskuppeln füllte ihre warme Stimme die Luft, während die portugiesischen Texte über das geheimnisvolle schwarze Schiff das Publikum in eine gemeinsame Reflexion über Sehnsucht, Verlust und globale Verbundenheit zogen. Maritza mit Barco Negro, das schwarze Schiff.

0: springen wir nach London in den Hyde Park. Dort verwandelten Dido und Jusundur mit ihrer reduzierten Version von 7 Seconds den Welthit von 1994 in einen eindringlichen Solidaritätsruf. Daidos klare, ätherische Stimme und Ndurs wulfscher Gesang verschmolzen über sparsame Piano- und Gitarrenbegleitung zu einem gemeinsamen 7 Seconds Away. Das Publikum und Künstler im chorischen Mitsingen zu einer einzigen Stimme gegen Armut und Ausgrenzung machte. Daido und Jusundur mit 7 Seconds.
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Angèle Kidjo ist eine beninisch-französische Sängerin, Songwriterin und Aktivistin, deren wortgewaltige Stimme und genreübergreifende Fusion aus Afropop, Afrobeat und Verbmusik sie zu einer der einflussreichsten Künstlerinnen ihrer Generation gemacht haben. Sie gewann 5 Grammy Awards und wurde 2023 mit dem Polar Music Prize ausgezeichnet, wobei sie in Fon, Yoruba, Französisch und Englisch singt und traditionelle afrikanische Gesangstechniken einsetzt. An unserem besagten 2. Juli 2005 eröffnete Kidjo beim Live Aid Ableger Africa Calling im Eden Project mit Afrika eine leidenschaftliche Ode an ihren Heimatkontinent. Gemeinsam mit Peter Gabriel verband sie treibende Percussion, Bassgrooves und Gitarrenrhythmen mit dem mantrahaften Ruf Afrika, der im Chor des Publikums zu einem eindringlichen Bekenntnis für Einheit und Solidarität wurde. Durch ihr reduziertes Arrangement stellte Kidjo die rohe Kraft ihrer Stimme in den Mittelpunkt und schuf so aus Afrika einen globalen Aufruf gegen Armut und Ausgrenzung. Ihr energiegeladener Auftritt und die mitreißende Publikumsbeteiligung machten den Song zum emotionalen Höhepunkt des Tages und unterstrichen, wie Musik Brücken zwischen Kulturen baut.

Manchmal kommt ein Song daher, der klingt, als hätte er den halben Planeten durchquert, bevor er bei uns in Haspe im Studio landet. Und genauso fühlt sich Amasakul in Tenere von Tinariwen an. Ein Stück, das nach Wüste schmeckt, nach Wind, nach Geschichten, die man nur am Lagerfeuer erzählt, wenn die Sterne so hell sind, dass man meint, sie könnten einem auf die Schulter tippen. Tinariwen sind Tuareg-Musiker aus Mali und ihre Gitarrenlinien klingen, als würden sie über Dünen wandern. Die Band wurde ursprünglich von Rebellen gegründet, die ihre Instrumente genauso ernst nahmen wie ihre politischen Botschaften. Und trotzdem, oder gerade deshalb, hat ihre Musik diese unglaubliche Ruhe, diese hypnotische Kraft. Amasakul heißt so viel wie der Reisende und Tenere ist die Wüste selbst. Also im Grunde ein musikalischer Roadtrip ohne Auto, aber mit sehr viel Seele. Wenngleich diese trockene, schwebende Gitarre einsetzt, dann weißt du, das ist kein Popsong, das ist ein Horizont. Also, zurücklehnen, innerlich ein bisschen Sand aus den Schuhen schütteln, hier kommen Tinariwen mit Amasakul Tenere. Viel Spaß damit.

0: Da Ara Jay, die legendäre Hip-Hop-Crew aus Dakar, betraten ebenfalls am 2. Juli 2005 die Bühne. Ihr Auftritt war Teil des Live-Aid-Ablegers, der afrikanischen Stimmen im Kampf gegen Armut Gehör verschaffen sollte. Der Song Exodus stammt ursprünglich von ihrem gleichnamigen Album. Für das Africa Calling Konzert wurde er als Africa Calling Mix neu abgemischt. Die Vorlage trug bereits die Handschrift der drei Künstler. Treibende Vierviertelbeats, markante Rap-Passagen und eingängige Hooklines, die den Hörer sofort in den Bann ziehen. Inhaltlich verhandelt Exodus Themen wie Flucht, Widerstand und Neuanfang. Da Ara Jay nutzten die Metapher des Auszugs, um den kollektiven Wunsch nach sozialem Aufbruch und Freiheit zu verdeutlichen. Ihre Texte rufen dazu auf, bestehende Ungerechtigkeiten zu hinterfragen und gemeinsam neue Wege zu gehen. Als der Ara Jay bei jedem Refrain den Satz »Exodus, wir gehen weiter« anstimmte, antwortet das Publikum mit einem lauten, gemeinschaftlichen Schwur. Dieser Moment verwandelte den Song in einen kollektiven Appell für globale Solidarität und machte Exodus zu einem unvergesslichen Höhepunkt des Tages. Bis bald beim 11. und letzten Teil dieser Reihe. Wir hören uns.
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eingeschaltet habt. Am 6. Juli 2005 im Murrayfield Stadium in Edinburgh schlossen The Proclaimers das Live Aid Konzert Edinburgh 50,000 The Final Push ab und setzten mit I'm Gonna Be 500 Miles einen emotionalen Schlusspunkt, der das Ende der Kampagne The Long Walk to Justice symbolisierte. Im Kern des Liedes steht eine Liebeserklärung in Superlativen. And I would walk 500 miles dient als Metapher für bedingungslose Hingabe und die Bereitschaft, jede Strecke für den geliebten Menschen zurückzulegen. Bei Live Aid wandelte sich diese persönliche Botschaft in einen kollektiven Schwur gegen Armut und Ungerechtigkeit, als das Stadion im Refrain in ein einziges leidenschaftliches Chormeer verwandelt wurde. Dies ist die 11. und letzte Folge unserer Sendereihe Legenden. Bisher habe ich euch in 10 Stunden die Highlights des Live Aid Events von 2005 präsentiert. Wir biegen ein in die Zielgerade und der letzten noch ausstehenden Künstler und ihren Songs. Als nächstes haben wir Wet, Wet, Wet. Wet, Wet, Wet sind 4 Schotten um Frontman Marty Pellow, die sich 1982 in Clydebank formierten und mit ihrer Mischung aus Soul, Pop und Rock in den späten 1980ern zum britischen Phänomen wurden. Ihren Durchbruch erzielten sie 1988 mit der Double-A-Single With a Little Help from My Friends, einer beseelten Neuinterpretation des Beatle-Klassikers, die direkt auf Platz 5 der UK-Charts einstieg und zugunsten der Kindertelefonseelsorge Childline erschien. Am 6. Juli 2005 im Murrayfield Stadium Edinburgh legten sie dieses Stück als Reprise globaler Solidarität neu auf. Bevor sie einsetzten, ließen Dudelsäcke das Stadion in schottischen Klangteppichen erstrahlen. Eine Hommage an ihre Heimat und zugleich ein feierlicher Auftakt für den Hit von Wet, Wet, Wet, With a Little Help from My Friends.

Die Sugar Babes schrieben Stronger für ihr zweites Album Angels with Dirty Faces von 2002. Die Downtempo-Pop-Rhythm-and-Blues-Ballade zeichnet sich durch eine orchestrale Begleitung und den eindringlichen Refrain I'm alone and finally getting I'm stronger aus. Heidi Range ließ sich von ihrer Zeit fern der Familie inspirieren, was dem Song seine authentische Selbstermächtigungsnote verleiht. Während die drei Stimmen im Chor erklangen, sang das Publikum jeden Ton mit und gab der persönlichen Hymne neue Kraft. Nach dem Auftritt verrief Range, dass Stronger ihr Lieblingslied der Band sei und sie die Performance heimlich ihrer Familie gewidmet hatte. Ein intimer Moment, der die globale Botschaft von Live Aid in ein persönliches Bekenntnis verwandelt. Die Sugar Babes mit Stronger.

Annie Lennox, die ab 1982 als Eurythmics-Stimme berühmt wurde, eröffnete ihr Hyde Park-Set mit Sisters Are Doing It For Themselves. Der 1985 von Lennox und Dave Stewart geschriebene Feminismus-Hit, parallel auf Be Yourself Tonight und Aretha Franklin's Who's Zooming Who veröffentlicht, feiert weibliche Selbstbestimmung. In der Live-Aid-Version reduzierte Lennox das Stück auf Piano und Videos von Franklins Original, sodass sich das Publikum im Ruf Stand on their own two feet zu einem gemeinsamen Schwur erhob. Anekdotisch entstand Franklins damaliger Part in einer Blitzsession in Detroit, als ihre Improvisationen Stewart zu Tränen rührten. Ich hoffe, es geht euch jetzt ähnlich.

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1: Bob Geldof, legendärer Frontmann der Boomtown Rats und Initiator von Live Aid, brachte The Great Song of Indifference im Juni 1990 als Leadsingle seines Soloalbums The Vegetarians of Love heraus. Ein spöttischer Kommentar auf Popkitsch und zwischenmenschliche Gleichgültigkeit. Am 6. Juli 2005 beendete er das Live Aid Konzert gegen Armut genau mit diesem Track, begleitet von Campino an der Gitarre, und setzte so einen ironischen Gegenpol zum Anlass, als das Publikum im Chor jedes I don't care mitsang und die stille Ironie des Textes lebendig machte. In der Liedetexterzählung besingt Geldof alltägliche Gefühlsszenen mit lakonischem Abstand. Tränen, Versöhnung und Herzschmerz treten hinter eine provokative Gleichgültigkeit zurück und verwandeln die Apathie selbst in ein eindringliches Statement gegen Passivität. Bob Geldof mit Great Song of Indifference. Es darf getanzt werden.
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0: Let's listen.
1: So, liebe Leute, jetzt wird's dramatisch, aber auf die elegante Art. Mature bringt uns gleich Vienna, den Song, bei dem man automatisch langsamer geht. Egal, ob man gerade durch Wien, Haspe oder den Supermarkt schlendert. Dieser epische Klassiker verlor damals in den Charts gegen Shut Up Your Face. Ja wirklich, Synthpop-Oper gegen Italo-Comedy. Die 80er waren halt wild. Also lehnt euch zurück, tut so, als würdet ihr in einem Schwarz-Weiß-Film mitspielen und genießt die großen Gefühle. Hier kommt Vienna und nein, es dauert nicht wirklich forever. Mit einem tiefen Knicks beendete Mature das Stück, während die Stille im Murrayfield die verbindende Kraft des Moments illustriert.

An besagtem 6. Juli 2005 betraten dann Danny und Richard McNamara mit Embrace die Bühne im Murrayfield Stadium in Edinburgh und präsentierten Ashes. Die zweite Single war das ihres Comeback-Albums Out of Nothing. Die Single erreichte im November 2004 Platz 11 der UK-Charts. In diesem Moment wurde die Zeile I am rising from these ashes zum Schwur gegen Resignation. Danny riss die Gitarre hoch und rief das Publikum auf, den Refrain As loud as you ever sang mitzusingen, woraufhin 50.000 Stimmen das Stadion in ein vibrierendes Echo verwandelten. Embrace mit Ashes.

Jetzt kommt ein Song, der so entspannt daherkommt, dass man fast vergisst, wie viel Coolness eigentlich da drin steckt. Texas mit Say What You Want. Der Moment, in dem Charlene Spiteri klang, als könne sie mit einem einzigen Augenbrauenheben eine ganze Bar zum Schweigen bringen. Der Track war 1997 überall, wo gute Laune und leicht angeknackste Herzen zusammenkamen. Viele dachten damals, Texas sei eine US-Band. Nein, nein, nein, die kommen aus Glasgow. Und genau diese Mischung aus britischer Lässigkeit und souligen Gitarren macht den Song so unwiderstehlich. Der Track stammt aus ihrem 1997er Album White on Blonde und kletterte damals bis auf Platz 3 der britischen Charts. Texas mit Say What You Want.

Am 2. Juli 2005 gegen 17.15 Uhr British Summertime erklomm Snow Patrol die Bühne im Hyde Park kurz vor dem Einzug der Final Acts und verzauberte 60.000 bis 80.000 Zuhörer mit Run. Die 1994 in Northern Ireland gegründete Band um Sänger Gary Lightbody hatte mit diesem Herzschmerz-Balladenhit vom 2003er Album Final Straw ihren internationalen Durchbruch gefeiert. Ein magischer Moment, der die Sehnsucht des Songs in einen kollektiven Schwur gegen Gleichgültigkeit verwandelte und das Publikum stumm innehalten ließ, ehe der Jubel zum Vorboten des großen Finale anschwoll. Snow Patrol mit Run.

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Die drittletzte Band dieses denkwürdigen Abends war Travis. Travis, die Anfang der 1990er in Glasgow gegründete Britpop-Band um Sänger Fran Healy, erlangte mit Why Does It Always Rain on Me von ihrem 1999er Album The Man Who weltweite Bekanntheit. Ein Lied, das aus Frust über einen verregneten Urlaub in Eilat entstand und die Sehnsucht nach Sonnenschein im Alltag thematisiert. Ein ironischer Dialog mit dem Wetter und zugleich ein kollektiver Schwur gegen Resignation. In den Zeilen des Songs wird das stete Prasseln der Tropfen zur Metapher für unablässiges Pech und seelische Nässe. Doch in Murrayfield verwandelte sich diese Bekenntnis in einen befreienden Akt der Verbundenheit, als Travis das Lied zu einem emotionalen Höhepunkt der Live-Aid-Nacht machte. Travis hören wir nun mit Why Does It Always Rain on Me bei Radio Haspel.

Und jetzt gibt's Musik, die so luftig ist, dass man automatisch ein bisschen schneller atmet. Was eigentlich ironisch ist, denn der Song heißt Breathless, also atemlos. Die Corrs, das irische Geschwisterquartett, bestehend aus Andrea, Sharon, Caroline und Jim, hatten 2000 mit dem Hit Breathless ihren weltweiten Durchbruch. Um rund 22.30 Uhr britischer Ortszeit stiegen sie im Murrayfield Stadium auf die Bühne. The Corrs haben bewiesen, dass man irische Folkgene auch problemlos in Popraketen einbauen kann. Und Shania Twain war Co-Produzentin, was erklärt, warum das Ganze klingt wie ein musikalischer Ventilator auf Sommerstufe. Und genauso klingt auch dieser Song. Harmonisch, sonnig und ein bisschen so, als würde jemand sagen, komm schon, tanz einfach mit. Hier sind The Corrs mit Breathless.

Liebe Hörerinnen und Hörer von Radio Haspe, damit endet unsere 11-teilige Live Aid Sondersendung. Wir verabschieden uns mit James Browns unsterblichem Get Up, I Feel Like Being a Sex Machine. Insgesamt standen bei Live Aid am 2. und 6. Juli 2005 über 1000 Musikerinnen und Musiker in mehr als 100 Bands auf den Bühnen von 11 Konzerten in 9 Ländern. Die Benefizshows wurden live auf 182 Fernsehsendern und 2000 Radiostationen übertragen. Radio Haspes Sendereihe Legenden, Ausgabe 33, hat für 11 Stunden Sendezeit Fakten und Musik

0: zusammengetragen, damit dieser Event unvergessen bleibt. Dank zahlreicher Spenden und der Mobilisierung rund um den Globus kamen dabei etwa 127 Millionen US-Dollar für Hunger- und Armutsbekämpfung zusammen. Immerhin. Unmittelbar darauf verpflichteten sich die G8-Staaten aber, am 7. Juli 2005 ihre Entwicklungshilfe von 25 auf 50 Milliarden Dollar zu verdoppeln und die Schulden der ärmsten Länder zu erlassen. Ein direkter Effekt unserer gemeinsamen Botschaft an die Weltgemeinschaft. Und jetzt zum Abschluss dieser Mega-Sendung James Brown, Get Up, I Feel Like Being a Sex Machine. Viel Spaß beim Tanzen. Wir hören uns.
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2: Ahoi und leinenlos, der Musikexpress auf Radio Haspel sticht in See. Jetzt heißt's Hände an die Segel, der Sound der 70er rauscht an mit Achim Reichel und Piratentanz. 1977 auf dem Album Klabautermann erschienen, ist das ein Song, der klingt wie ein Rockkutter auf hoher See. Reichel spielte bei den Rattles, bevor er zum Piraten der deutschen Rockgeschichte wurde. Und das Stück hier wurde zur heimlichen Hymne jedes Kirmesbierstands von Hamburg bis Haspel. Volle Fahrt voraus bei Radio Haspel mit Achim Reichel segeln wir durch den Soundsturm.

Ihr hört den Musikexpress auf Radio Aspe mit Bradi und jetzt drehen wir doppelt auf. Erst BAP mit 10. Juni. Ein Song mit politischem Biss, der an den 10. Juni 1967 erinnert, als Benno Ohnsorg in Berlin starb. Wolfgang Niedecken packt sein Herzblut rein und das hört man. Und weiter geht's, keine Gnade. Cream mit NSU. 1966 auf ihrem Debütalbum. Ein Song, so schnell wie der Breakdancer auf der Kirmes. Das Skurrile, der Titel ist kein Auto, sondern ein Insider-Witz der Band. Non-Specific Urethritis. Tja, Ärztehumor bei Rockern. Musikexpress auf Radio Aspe, volle Fahrt, Leute!

Und nun gibt's den Kontrast, der den Musikexpress so spannend macht. Erst Del Shannon und Runaway. Das war 1961 ein Welthit, der oft gecovert wurde, dass selbst die Geisterbahn den Refrain kennt. Der Fun Fact hier, das berühmte Keyboard-Solo stammt von einem Instrument namens Musitron, erfunden von einem Studiotechniker. Dann biegen wir ins Jahr 2014. First Aid Kit mit My Silver Lining. Ein moderner Folksong, so melancholisch schön wie das letzte Licht auf dem Riesenrad. Wir drehen eine Runde im Musikexpress und du bist mittendrin.

Volle Fahrt voraus, hier brennt der Musikexpress. Erst Fire von Jeff Cooper, and the Stoned Wings, ein Kracher von 1971. So rar wie der Hauptgewinn an der Schießbude. In Italien war das Ding ein Hit, in England kannte sie kaum jemand. Dann gibt's auf die Ohren Johnny Winter, Highway 61 Revisited. Von 1970, ein Cover von Dylan, aber so bluesig und wild, dass selbst der Autoscooter daneben einschläft. Jetzt heißt's, Hände hoch, der Sound zieht durch, Radio Aspe dreht auf.

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Erst brennt's, jetzt kracht's im Musikexpress und wir starten mit den Pudis und Sturmvogel. 1984 ein Song wie ein Soundorkan aus dem Osten, mit Gitarre wie ein Donnerschlag übers Kirmesgelände. Der Titel wurde in der DDR oft im Radio gespielt, aber bitte ohne wild zu tanzen. Dann Roy Gallagher, Souped Up Ford. Ein Gitarrenmonster, bei dem der Motor richtig röhrt. Musikexpress auf Radio Aspe, jetzt geht's über die Soundautobahn ohne Geschwindigkeitsbegrenzung.

Ihr seid noch nicht rausgefallen aus dem Musikexpress, dann kommt jetzt der letzte Doppelpack. Wir drehen noch einmal richtig auf. Erst Status Quo mit Grandandulla, ein Song so verschlungen wie die Kabel im Technikzelt der Kirmes. Das Stück war ursprünglich als Folk-Nummer gedacht und wurde dann ein Q-Life-Hit mit Akkordeon-Flair. Dann tauchen wir ab ins Yellow Submarine der Beatles, 1966. Ein Kinderlied und Ohrwurm in einem. Der Song wurde in so viele Sprachen übersetzt, dass es wahrscheinlich auch in Klingonisch funktioniert. Jetzt heißt es alle einsteigen ins U-Boot, Radio Aspen nimmt Kurs auf den Soundspaß und ich nehme Kurs auf das heimische Sofa, verabschiede mich von euch und wünsche euch noch viel Spaß mit dem weiteren Programm von Radio Aspen.

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Einen wunderschönen guten Abend, ihr Lieben da draußen, und herzlich willkommen zu Ladies Night 6 hier bei Radio Haspe. Wir feiern die Künstlerin, die mit ihrem unerschütterlichen Willen die Musikwelt nicht nur bereichert, sondern grundlegend verändert haben. Sie mussten sich in einer von Männern dominierten Branche oft doppelt so hart beweisen. Und genau das macht ihre Leistung so bewundernswert. Macht euch bereit für eine Reise durch Jahrzehnte voller Charakter, Talent und technischem sowie künstlerischem Pioniergeist. Den Anfang machen heute die Wilson-Schwestern, denn wenn Hart mit ihrer Ballade Alone die Bühne betreten, wird es sofort magisch. Alone markierte 1987 einen Meilenstein, in dem Ann Wilson eindrucksvoll zeigte, dass Frauen im Hardrock nicht nur bestehen, sondern den Takt angeben können. Ihre stimmliche Dynamik ist ein echtes Wunder, erst zart, dann explodierend in einer Stadionhymne, die uns zeigt, wozu weibliche Stimmgewalt fähig ist. Hier sind Hart mit Alone.

über Radio Haspe so lieben. Sie hat den Rock'n'Roll für sich beansprucht, Ecken und Kanten gezeigt und bewiesen, dass man sich als Frau niemals verbiegen lassen muss, um eine Hymne für die Ewigkeit zu schreiben. Hier ist Joan Jett mit I Hate Myself for Loving You.

Pat Benatar hat mit ihrer klassischen Ausbildung und ihrer harten Rock-Attitüde Türen eingetreten, die für viele andere verschlossen waren. Mit Love is a Battlefield hat sie eindrucksvoll vorgeführt, wie man kompositorische Intelligenz mit messerscharfer Performance verbindet. Ein Klassiker, der zeigt, dass sie nicht nur eine Performerin war, sondern eine musikalische Architektin, die ihre eigene Karriere in einer Zeit steuerte, als das für Frauen alles andere als selbstverständlich war. Hören wir jetzt den Ladies Night 6, Pat Benatar mit Love is a Battlefield.

Wenn eine Künstlerin wie Melissa Etheridge die Bühne betritt, spürt man sofort die harte Arbeit, die in jedem Akkord steckt. Sie hat sich ihre Anerkennung in rauchigen Clubs förmlich erkämpft, ohne sich auf äußere Klischees zu verlassen. Like the Way I Do ist ein Zeugnis ihrer authentischen Stärke. Sie beweist, dass es in der Musikwelt auf die emotionale Ehrlichkeit ankommt, wie sie heute bei Radio Haspe so eindrucksvoll unter Beweis stellt.

Bonnie Tyler hat mit ihrer unverwechselbaren Stimme bewiesen, dass eine Künstlerin keinem Schönheitsideal folgen muss, um die Welt zu erobern. Ihr Welthit It's a Heartache ist eine Lektion in Sachen Durchsetzungskraft. Sie hat die Pop-Rock-Welt mit einem Sound geprägt, der allein durch ihre Persönlichkeit getragen wurde. Es ist ein Meilenstein, der uns zeigt, wie viel Gewicht eine einzelne, mutige Frauenstimme in der Musikgeschichte haben kann. Hier ist Bonnie Tyler mit It's a Heartache.

Janis Joplin war eine Naturgewalt, die in einer Zeit der Konventionen den Mut hatte, alles von sich preiszugeben. Piece of My Heart ist mehr als nur ein Song. Es ist ein Beweis ihrer bedingungslosen Hingabe an die Kunst, mit der sie den Blues für Frauen in der Rockszene neu definiert hat. In Ladies Night 6 hier bei Radio Haspe erinnern wir uns heute an sie als eine Frau, die den Grundstein dafür gelegt hat, dass wir heute so selbstbewusst über weibliche Power in der Musik sprechen können. Hören wir Janis Joplin mit Piece of My Heart.

Dolly Parton ist ein echtes Genie, das hinter dem glitzernden Country-Image eine brillante Geschäftsfrau und Songwriterin verbirgt. Mit 9 to 5 hat sie nicht nur einen Hit gelandet, sondern ein gesellschaftliches Statement zur Arbeitswelt der Frauen verfasst, das bis heute nichts an Relevanz verloren hat. Sie zeigt uns, dass man die Musikwelt durch Klugheit und unermüdlichen Fleiß maßgeblich mitgestalten kann. Eine Leistung, die höchste Anerkennung verdient.

Als Hohepriesterin des Rocks hat Stevie Nicks das Kunststück vollbracht, ihre mystische Vision in einer sehr pragmatischen Musikindustrie durchzusetzen. Mit Stand Back liefert sie ein Paradebeispiel für ihre Fähigkeit, Trends nicht nur zu folgen, sondern sie mitzubestimmen. Sie hat sich als Frau in einer kreativen Führungsrolle etabliert, deren magische Energie heute bei Radio Haspa ein unverzichtbarer Teil unserer Musikgeschichte ist. Hören wir jetzt hier bei Ladies Night 6 Stevie Nicks mit Stand Back.

Blondie haben mit Heart of Glass die Genregrenzen gesprengt und bewiesen, dass Frauen in der Musik keine statischen Rollenbilder bedienen müssen. Deborah Harry war die Vordenkerin, die Punk und Disco fusionierte und dabei stets die volle Kontrolle über ihr Image behielt. Es ist eine Leistung, die bis heute als Vorbild für alle gilt, die sich trauen, mutige technologisch-künstlerische Entscheidungen zu treffen. Ladies Night 6 präsentiert Blondie mit Heart of Glass.

Tina Turners Karriere ist der ultimative Beweis für ungebrochene Willenskraft. Nachdem sie sich aus schwierigsten Verhältnissen befreit hat, kehrt sie mit What's Love Got to Do With It als absolute Chefin zurück. Sie hat uns allen gezeigt, dass man trotz aller Widrigkeiten durch eine enorme künstlerische Leistung und Disziplin zur größten Legende der Rockgeschichte aufsteigen kann. Eine Inspiration, die wir bei Radio Haspe nie vergessen werden. Hier ist Tina Turner mit What's Love Got to Do With It.

Zum Abschluss kommen wir zu einer Zusammenarbeit, die Musikgeschichte geschrieben hat. Als Aretha Franklin, die unangefochtene Queen of Soul, auf die innovative Pop-Ikone Annie Lennox traf, entstand mehr als nur ein Song. Es entstand ein Manifest. Sisters are doing it for themselves ist der Inbegriff der besonderen Arbeit, die Frauen in der Musik leisten, indem sie Generationen verbinden und gemeinsam gegen Widerstände ankämpfen. Es ist die ultimative Hymne für Frauenpower bei der Ladies Night 6, die uns daran erinnert, dass wir alles erreichen können, wenn wir unsere Stärken bündeln. Bevor wir jedoch noch Sisters Are Doing It For Themselves hören, verabschiede ich mich aus der Sendung, denn wir sind am Ende unserer heutigen Reise durch die Musikgeschichte der starken Frauen bei Radio Haspa angekommen. Wir haben heute gefeiert, wie mutig und eigenständig diese Künstlerinnen die Branche geprägt haben. Ich danke euch für eure Treue und dass ihr mir heute zugehört habt. Genießt nun dieses letzte kraftvolle Statement für den Zusammenhalt. Kommt gut durch die Nacht und bleibt musikalisch. Bis bald, eure Elke!

Ein herzliches Willkommen in der Stille des späten Abends. Wenn die Welt da draußen langsam zur Ruhe kommt und die Lichter in den Häusern ausgehen, dann ist es Zeit für Samt auf der Seele. Hier ist Radio Haspel mit einer neuen Ausgabe von Velvet Moods. Ich bin Elke und ich freue mich sehr, euch durch diese Stunde voller Gefühle begleiten zu dürfen. Wir lassen den hektischen Alltag jetzt gemeinsam hinter uns und widmen uns den Melodien, die wie eine warme Decke wirken. Zeitlose Love-Songs und ruhige Balladen, die zum Träumen einladen. Ob ihr gemütlich auf dem Sofa entspannt oder noch unterwegs seid, lehnt euch zurück, schließt die Augen und genießt den Moment. Wir starten jetzt gemeinsam in eine Nacht, die nur der Musik und euren Emotionen gehört. Wir beginnen unsere Reise mit einem Mann, der das Licht förmlich in seiner Stimme trägt. Stevie Wonder hat diesen Song Anfang der 70er Jahre geschrieben und er ist bis heute die ultimative Liebeserklärung an diesen einen Menschen, der das eigene Leben hell macht. Ein sanfter Beat, ein unverwechselbares E-Piano, eine Wärme, die sofort das Herz öffnet. Hier ist purer Optimismus und die wunderbare Leichtigkeit des Seins. Genießt den Sonnenschein in dieser Nacht. Stevie Wonder mit You Are the Sunshine of My Life.

Nach diesem strahlenden Auftakt schalten wir nun einen Gang zurück und machen es uns so richtig gemütlich. Es gibt Lieder, die brauchen keine komplizierten Botschaften, sondern schenken uns einfach das Gefühl von Geborgenheit. Smokey, bekannt für ihren wunderbaren harmonischen Satzgesang, fordern euch in dieser Ballade aus dem Jahr 1977 förmlich dazu auf, euch fallen zu lassen. Mit der unverwechselbaren Reibeisenstimme von Chris Norman ist Lay Back in the

In der Liebe läuft leider nicht immer alles nach Plan und oft sind es die Rückblicke, die uns am tiefsten berühren. Willie Nelson hat diesen sanften Schmerz der Reue in Always on My Mind so ehrlich und verletzlich eingefangen wie kaum ein anderer Künstler. Es ist eine der ehrlichsten Entschuldigungen der Musikgeschichte. Auch wenn man Fehler gemacht hat, war der andere doch in jedem Gedanken präsent. Elke bringt euch jetzt in Velvet Moods diesen Country-Klassiker, der längst zum Welterbe der Balladen gehört. Ein Song für alle unter euch, die heute Abend an jemanden denken, der vielleicht gerade nicht da ist. Hier ist Willie Nelson mit Always on My Mind.

Hört nun einmal ganz genau hin, denn wir tauchen ein in ein klangliches Phänomen. Über 250 übereinandergelegte Stimmen bilden diesen fast schon hypnotischen sphärischen Teppich, auf den wir jetzt schweben. 10cc erschufen 1975 mit I'm Not in Love ein Meisterwerk, das trotz des Textes, der behauptet, gar nicht verliebt zu sein, pure Romantik ausstrahlt. Lasst euch von diesem Soundnebel treiben. Ein absolutes Highlight unserer heutigen Playlist bei Velvet Mood 6. 10cc mit I'm Not in Love.

Sir Elton John besitzt die seltene Gabe, Komplimente in perfekte Noten zu fassen. In diesem Song besingt er den magischen Augenblick, in dem ihr euren Partner anseht und völlig egal, wie lange ihr euch schon kennt, einfach nur sprachlos über dessen Ausstrahlung seid. Es ist eine Ode an die Anziehungskraft und die kleinen Details wie ein Lächeln oder einen Blick. Ich wünsche euch magische Momente mit diesem modernen Meisterwerk der Romantik hier bei Velvet Mood 6. Elton John mit Something About the Way You Look Tonight. 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

Es gibt Momente, in denen die Zeit förmlich stillzustehen scheint. Roberta Fleck beschreibt in diesem Song die Intensität einer ersten Begegnung so zart, dass ihr fast den Atem anhaltet. Reduziert auf einen simplen Bass, ein sanftes Klavier und diese unglaubliche nahe Stimme, die euch ein Geheimnis zu verraten scheint. Ein Lied über einen Blick, der alles verändert hat. Genießt diese absolute Ruhepause im Programm von Velvet Mood 6. Hier ist Roberta Fleck mit The First Time I Ever Saw Your Face.

Wir springen nun in die 90er Jahre, in die Ära der großen Boygroup-Balladen. Aber kaum eine war so glaubwürdig wie I Swear von All for One. Wenn vier Stimmen so perfekt miteinander verschmelzen, entsteht ein Versprechen für die Ewigkeit, das bis heute bei keiner Hochzeit fehlen darf. Erinnert ihr euch an euren ersten langsamen Tanz? Vielleicht war es zu diesem Song. Hier bei Velvet Mood 6 auf Radio Haspe lassen wir diese wertvollen Erinnerungen jetzt wieder aufleben mit I Swear von All for One.

Joe Cocker war ein Mann der musikalischen Extreme, aber hier zeigt er uns seine zerbrechlichste Seite. Mit seiner rauen, fast brüchigen Stimme singt er diese schlichte, aber gewaltige Botschaft über die innere Schönheit. Der Song ist kurz, doch emotional umfasst er eine ganze Welt. Lasst euch von dieser puren Leidenschaft berühren, die Joe Cocker in jedem Ton mitschwingen lässt. Ein echtes Juwel bei Velvet Mood 6. Hören wir Joe Cocker mit You Are So Beautiful.

Phil Collins und seine Kollegen von Genesis nehmen euch jetzt an die Hand. In Hold On My Heart spürt ihr die typisch atmosphärische Dichte der 90er Jahre. Sanfte Beats und schwebende Keyboards begleiten euch durch ein Lied über die Angst vor Verletzungen und den Mut, sich dennoch zu öffnen. Ein Titel zum Festhalten, der perfekt in diese späte Stunde passt. Elke am Mikrofon präsentiert euch jetzt den Velvet Mood 6, Genesis mit Hold On My Heart.

Wir bleiben direkt bei dieser markanten Stimme, aber diesmal begegnen wir Phil Collins solo. Against All Odds ist eine der größten Trennungsballaden aller Zeiten. Der Moment, in dem man vor den Scherben einer Liebe steht und trotzdem hofft, gegen alle Widerstände noch eine Chance zu haben. Die Verzweiflung am Klavier ist fast greifbar. Ganz großes Gefühlskino für euch bei Velvet Mood 6. Phil Collins mit Against All Odds.

Jetzt wird es mystisch und orchestral. Seal hat mit Kiss from a Rose ein kunstvolles Klanggemälde geschaffen, das durch seine komplexen Harmonien und seine dramatische Wucht besticht. Es ist ein Song wie ein moderner Walzer, der bei jedem Hören neue Details offenbart. Lasst euch von den vielschichtigen Gesängen dieses Ausnahmekünstlers verzaubern. Ein musikalisches Highlight exklusiv für euch bei Velvet Mood 6 auf Radio Haspe.

Gemeinsam ist man stärker. Das beweisen Joe Cocker und Jennifer Warnes in diesem wohl berühmtesten Duett der Filmgeschichte. Die raue Energie Cockers und die klare, feine Stimme von Warnes bilden eine perfekte Einheit, die euch an den Sieg der Liebe glauben lässt. Ein Song, der Mut macht und euch ein Stück Richtung Himmel trägt. Wir heben ab mit dem Klassiker aus Ein Offizier und Gentleman hier bei Velvet Mood 6. Hier sind Joe Cocker und Jennifer Warnes mit Up Where We Belong.

Zum Abschluss unserer gemeinsamen Reise durch die Welt der Balladen wird es noch einmal ganz intim und fast schon philosophisch. Peter Gabriel interpretiert das Buch der Liebe. Er singt davon, dass Liebe manchmal albern oder gar langweilig sein kann und am Ende eben doch das Einzige ist, was wirklich zählt. Es fühlt sich an, als würde euch jemand eine Geschichte vorlesen, die euch sanft in die Nacht entlässt. Ein leises Meisterwerk hier auf Radio Haspe. Und mit Peter Gabriel schließt sich das Buch der Liebe für heute Abend. Wir sind am Ende unserer Reise durch Velvet Mood 6 angekommen. Ich hoffe sehr, dass diese Auswahl an Balladen euch ein wenig Frieden und Entspannung geschenkt hat und ihr die Welt um euch herum für einen Moment vergessen konntet. Mein Name ist Elke und es war mir eine große Freude, eure Gastgeberin auf Radio Haspe zu sein. Geht mit einem Lächeln und diesen sanften Melodien im Ohr in die Nacht. Passt gut auf euch und eure Lieben auf. Ich wünsche euch eine erholsame Nacht und wunderschöne Träume. Bis zum nächsten Mal. Schlaft gut!